0: findet heute auch eine Musik statt.
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die schönste Jungfrau sitzt. Dort oben, wunderbar. Ihr goldenes Geschmeide blitzt. Sie kämmt ihr goldenes Haar. Sie kämmt es mit goldenem Kamme und singt ein Lied dabei. Das hat eine wundersame

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0: Rocco, ich muss mit dir reden.
1: Okay, was ist, mein Schatz?
0: Also, es ist so, ich langweile mich sehr in unserer Beziehung.
1: Was?
0: Ja, ich langweile mich. Ich finde unsere Beziehung, unser Zusammenleben tot langweilig. Ich meine, wir sind nie unter Leuten. Wir sind immer zu Hause. Ich
1: verstehe das nicht. Ich meine, wir haben hier alles. Ich hab eine Werkzeugkammer. Wir wohnen direkt neben der Industrie- und Handelskammer. Du hast hier das Zimmer. Da kannst du Fernsehen.
0: Ich meine, das ist öde. Das ist das Problem. Wir sind jetzt seit 3 Monaten zusammen und es kommt mir vor wie 30 Jahre. Ich glaube, ich würde lieber ein DJ als Mann.
1: Was willst du? Ich meine, pass auf, warte.
0: DJ.
1: Ich kann dir was Besonderes verraten.
0: 5 Jahre jünger als ich.
1: Warte doch mal. Komm mal kurz zu mir. Setz dich zu mir an den Flügel. Ich spiele dir was vor. Pass auf, ich will dir was Besonderes verraten.
0: Ich schon wieder.
1: Warte doch mal ab, pass auf. Hör zu und schau auf mein Gesicht.
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den Bass sie fallen und sagt, das ist besser oder schlechter. Das soll man auch nicht. Und ja, es ist einfach, was es ist, und es macht uns unheimlich großen Spaß, das auf die Beine zu stellen, weil es wurde ja auch ewig nicht gespielt. Also ich habe versucht zu recherchieren. Es gab zwar in 1945 interessanterweise in den letzten Kriegstagen so eine halbe Aufnahme mit den Opernstars, damals mit Anton der Mota und so. Die haben das da aufgenommen, aber szenisch gespielt wurde es anscheinend seit über dem Ersten Weltkrieg nicht mehr in der Fassung. Der Lehr hat sie dann versucht zu retten und die Tango-Königin später draus gemacht. Das wurde hin und wieder gespielt, aber so die Urfassung, das Stück der Göttergatte, wurde wahrscheinlich seit 120 Jahren nicht mehr gespielt. Und das ist schon was Besonderes. Also ich finde das auch immer ganz spannend. Man geht dann in die erste Probe und hat handgeschriebene Noten, wo man die Hilfslinien mit der Lupe zählt und schaut, wie das klingt. Das gibt da wirklich keinen Anhaltspunkt. Und man erweckt das wieder zum Leben. Das macht eigentlich sehr viel Freude uns allen und ist wirklich was anderes, als wenn man jetzt Traviata spielt oder Carmen, wo jeder eine Erwartungshaltung hat. Das ist eigentlich das Schöne, das ganz Neue zu kreieren. Das macht uns allen großen Spaß. Wir spielen den Göttergarten insgesamt viermal. Die Premiere ist am 14. August und dann einmal am 16. Und dann zweimal an einem Tag die Doppelvorstellung am 20. August.

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Sinéad O'Connor mit Mandinka. O'Connor wurde 1966 in Dublin geboren und verstarb bereits 2023 an einer Lungenkrankheit. Während ihrer 3 Jahrzehnte andauernden Karriere landete sie vor allem den Welthit Nothing Compares to You. Aber auch als politische Aktivistin war die Sängerin bekannt. 1992 zerriss sie während eines Auftritts bei Saturday Night Live ein Bild von Johannes Paul II., um auf Kindesmissbrauch durch katholische Geistliche in Irland aufmerksam zu machen. Nothing Compares to You, jetzt in Too Many Songs von Sinéad O'Connor.

Wir kommen zu Van Morrison, einem Urgestein irischen Musikschaffens, der über viele Jahrzehnte erfolgreich die Musikwelt prägte. Schon 1964 gründete er die Rockband Them, die eine Reihe von Hits hatte, unter anderem Gloria, das wir jetzt hören werden.

Vielfach interpretiert dieser Song Gloria von Van Morrison. Ein weiterer Hit dieser jungen, zornigen Männer war eine Coverversion von Bob Dylans It's All Over Now, Baby Blue. Der 1945 in Belfast geborene Van Morrison ist nach wie vor auf den Bühnen dieser Welt unterwegs, heuer im Juli zum Beispiel auf der Burg Klamm im Mühlviertel.

Man braucht sie nicht groß vorstellen. U2, zu hören jetzt mit ihrem ersten Hit Sunday Bloody Sunday aus dem Jahr 1983.

Der Beginn einer großen Karriere, U2 mit Sunday Bloody Sunday. Die U2 waren politisch immer aufmerksam und ließen von sich hören, wenn es wo zu himmelschreienden Ungerechtigkeiten kam.

You Too mit den beiden Songs Sunday, Bloody Sunday sowie jetzt gehört New Year's Day, beide politisch aufgeladene Lieder. Zum Abschluss gibt's jetzt nochmals eine Nummer von Van Morrison, und zwar Moondance.

0: Mit diesem Van Morrison Flow entlassen wir Sie in die nächsten Stunden und bedanken uns fürs Zuhören. 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

ein Wild, verblutet sanft am Rhein, und Raben plätschern in blutigen Gossen. Das Rohr bebt gelb und aufgeschossen. Frost, Rauch, ein Schritt im leeren Hain. Die Ratten. Im Hof scheint weiß der herbstliche Mond. Vom Dachrand fallen fantastische Schatten. Ein Schweigen in leeren Fenstern wohnt. Da tauchen leise herauf die Ratten und huschen pfeifend hier und dort. Und ein gräulicher Dunsthauch wittert ihnen nach aus dem Abort, den geisterhaft der Mondschein durchzittert. Und sie keifen vor Gier wie toll und erfüllen Haus und Scheunen, die von Korn und Früchten voll. Eisige Winde im Dunkel greinen. Die Verfluchten. Es dämmert. Zum Brunnen gehen die alten Frauen. Im Dunkel der Kastanien lacht ein Rot. Aus einem Laden rinnt ein Duft von Brot und Sonnenblumen sinken übern Zaun. Am Fluss die Schenke tönt noch lau und leis. Gitarre summt, ein Klimperklang von Geld. Ein Heiligenschein auf jene kleine fällt, die vor der Glastür wartet, sanft und weiß. O blauer Glanz, den sie in Scheiben weckt, umrahmt von Dornen, schwarz und starr verzückt. Ein krummer Schreiber lächelt wie verrückt ins Wasser, das ein wilder Aufruhr schreckt. Am Abend säumt die Pest ihr blau Gewand, und leise schließt die Tür ein finstrer Gast. Durchs Fenster sinkt des Ahorns schwarze Last. Ein Knabe legt die Stirn in ihre Hand. Oft sinken ihre Lider bös und schwer, des Kindes Hände rinnen durch ihr Haar, und seine Tränen stürzen heiß und klar in ihre Augenhöhlen, schwarz und leer. Ein Nest von scharlachfarbenen Schlangen bäumt sich träg in ihrem aufgewühlten Schoß. Die Arme lassen ein Erstorbenes los, das eines Teppichs Traurigkeit umsäumt. Ins braune Gärtchen tönt ein Glockenspiel. Im Dunkel der Kastanien schwebt ein Blau, der süße Mantel einer fremden Frau. Resedenduft und glühendes Gefühl des Bösen. Die feuchte Stirn beugt kalt und bleich sich über Unrat, drin die Ratte wühlt, vom Scharlachglanz der Sterne lau umspült. Im Garten fallen Äpfel, dumpf und weich. Die Nacht ist schwarz. Gespenstisch bläht der Föhn des wandelnden Knaben weißes Schlafgewand und leise greift in seinen Mund die Hand der Toten. Sonja lächelt sanft und schön.

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Traumwandler. Wo bist du, die mir zur Seite ging? Wo bist du, Himmelsangesicht? Ein rauer Wind höhnt mir ins Ohr, du Narr, ein Traum, du Tor. Und doch, wie war es einst, bevor ich in Nacht und Verlassenheit schritt? Weißt du es noch, du Narr, du Tor? Meiner Seele Echo, der raue Wind, o Narr, o Tor. Stand sie mit bittenden Händen nicht, ein trauriges Lächeln um den Mund, und rief in Nacht und Verlassenheit? Was rief sie nur? Weißt du es nicht? Wie Liebe klang's! Kein Echo trug zu ihr zurück, zu ihr dies Wort. War's Liebe? Weh, dass ich's vergaß. Nur Nacht um mich und Verlassenheit und meiner Seele Echo, der Wind, der höhnt und höhnt, o Narr, o Tor. Das Grauen. Ich sah mich durchs verlassene Zimmer gehen. Die Sterne tanzten irr auf blauem Grunde, und auf den Feldern heulten laut die Hunde, und in den Wipfeln wühlte wild der Föhn. Doch plötzlich Stille. Dumpfe Fieberglut lässt giftige Blumen blühen aus meinem Munde. Aus dem Geäst fällt wie aus einer Wunde blass schimmernd Tau und fällt wie Blut. Aus eines Spiegels trügerischer Leere hebt langsam sich und wie ins Ungefähre aus Grauen und Finsternis ein Antlitz, kein. Sehr leise rauscht die samtene Portiere, durchs Fenster schaut der Mond, gleich wie ins Leere. Da bin mit meinem Mörder ich allein. Der Schatten. Da ich heut Morgen im Garten saß, die Bäume standen in blauer Blüh, voll Drosselruf und Tirili, sah ich meinen Schatten im Gras. Gewaltig verzerrt, ein wunderlich Tier, das lag wie ein böser Traum vor mir. Und ich ging und zitterte sehr, indes ein Brunnen ins Blaue sang und purpurn eine Knospe sprang, und das Tier ging nebenher. Rosiger Spiegel, ein hässliches Bild, das im schwarzen Rücken erscheint, Blut aus brochenen Augen weint, lästernd mit toten Schlangen spielt. Schnee rinnt durch das starrende Hemd, purpurn über das schwarze Gesicht, das in schwere Stücken zerbricht, von Planeten, verstorben und fremd. Spinne im schwarzen Rücken erscheint, Wollust, dein Antlitz verstorben und fremd. Blut rinnt durch das starrende Hemd, Schnee aus brochenen Augen weint. Delirium. Der schwarze Schnee, der von den Dächern rinnt, ein roter Finger taucht in deine Stirne, ins kahle Zimmer sinken blaue Firne, die liebender erstorbene Spiegel sind. In schwere Stücke bricht das Haupt und sinnt den Schatten nach im Spiegel blauer Firne, dem kalten Lächeln einer toten Dirne. In Nelkendüften weint der Abendwind.

Abendland. Verfallene Weiler versanken im braunen November. Die dunklen Pfade der Dörfler unter verkrüppelten Apfelbäumchen. Die Klagen der Frauen im silbernen Flor. Hin stirbt der Väter Geschlecht. Es ist von Seufzern erfüllt der Abendwind, dem Geist der Wälder. Stille führt der Steg zu wolkigen Rosen, ein frommes Wild am Hügel. Und es tönen die blauen Quellen im Dunkel, dass ein sanftes, ein Kind geboren werde. Leise verließ am Kreuzweg der Schatten den Fremdling, und steinern erblinden dem die schauenden Augen, dass von der Lippe süßer fließe das Lied. Denn es ist die Nacht, die Wohnung des Liebenden, ist sprachlos das blaue Antlitz, über ein totes die Schläfe aufgetan, kristallener Anblick. Dem folgt auf dunklen Pfaden an Mauern hin ein Abgestorbenes nach. Wenn es Nacht geworden ist, erscheinen unsere Sterne am Himmel unter alten Olivenbäumen. Oder an dunklen Zypressen hin wandern wir weiße Wege. Schwerttragender Engel, mein Bruder. Es schweigt der versteinerte Mund, das dunkle Lied der Schmerzen. Wieder begegnet ein Totes im weißen Linnen, und es fallen der Blüten viele über den Felsenpfad. Silbern weinet ein Krankes, Aussätziges am Weiher, wo vor Zeiten froh im Nachmittag Liebende geruht. Oder es läuten die Schritte Elis durch den Hain, den Hyazinthenen, wieder verhallend unter Eichen. O, des Knaben Gestalt, geformt aus kristallenen Tränen und nächtigen Schatten. Anders ahnt die Stirne Vollkommenes, die kühle, kindliche, wenn über grünendem Hügel Frühlingsgewitter ertönt. So leise sind die grünen Wälder unserer Heimat. Die Sonne sinkt am Hügel und wir haben im Schlaf geweint. Wandern mit weißen Schritten an der dornigen Hecke hin, Singende im Ehrensommer und Schmerzgeborene. Schon reift dem Menschen das Korn, die heilige Rebe, und in steinernem Zimmer, im Kühlen, ist bereitet das Mahl. Auch ist dem Guten das Herz versöhnt in grüner Stille und Kühle hoher Bäume. Speise teilt er mit sanften Händen aus. Vieles ist ein Wachendes in der sternigen Nacht, und schön die Bläue, schreitend ein bleiches, odmendes, ein Saitenspiel. Gelehnt an den Hügel der Bruder und Fremdling, der Menschenverlassene, ihm sanken die feuchten Lieder in unsäglicher Schwermut. Aus schwärzlicher Wolke träufelt bitterer Mohn. Mondesweiß schweigt der Pfad an jenen Pappeln hin, und balde endet des Menschen Wanderschaft. Gerechte Duldung. Auch freut die Stille der Kinder die Nähe der Engel auf kristallener Wiese. Ein Knabe mit zerbrochener Brust hinstirbt, Gesang in der Nacht. Lass nur Stille am Hügel gehen, unter den Bäumen, gefolgt vom Schatten des Wilds. Süß duften die Veilchen im Wiesengrund. Oder lass treten ins steinerne Haus, im gramvollen Schatten der Mutter neigen das Haupt. In feuchter Bläue leuchtet das Lämpchen die Nacht lang, denn es ruht der Schmerz nicht mehr. Auch sind die weißen Gestalten der Odmenden, die Freunde ferne gegangen. Gewaltig
schweigen die Mauern rings. Wenn es auf der Straße dunkelt und es begegnet in blauem Linnen ein langes, abgeschiedenes O, wie schwanken die tönenden Schritte und es schweigt das grünende Haupt. Groß sind Städte aufgebaut und steinern in der Ebene, aber es folgt der Heimatlose mit offener Stirne dem Wind, den Bäumen am Hügel, auch ängstet öfter die Abendröte. Balde rauschen die Wasser, laut in der Nacht. Rührt die kristallenen Wangen eines Mädchens der Engel, ihr blondes Haar, beschwert von der Schwester Tränen. Dieses ist oft Liebe. Es rührt ein blühender Dornbusch die kalten Finger des Fremdlings im Vorübergehen. Und es schwinden die Hütten der Dörfler in der blauen Nacht. In kindlicher Stille, im Korn, wo sprachlos ein Kreuz ragt, erscheint dem Schauenden seufzend sein Schatten und Hingang.

0: Stunde des Grams. Schwärzlich folgt im herbstlichen Garten der Schritt dem glänzenden Mond, sinkt an frierender Mauer die gewaltige Nacht. O, die dornige Stunde des Grams. Silbern flackert im dämmernden Zimmer der Leuchter des Einsamen, hinsterbend, da jener ein Dunkles denkt und das steinerne Haupt über Vergängliches neigt, trunken von Wein und nächtigem Wohllaut. Immer folgt das Ohr der sanften Klage der Amsel im Haselgebüsch. Dunkle Rosenkranzstunde. Wer bist du, einsame Flöte? Stirne, frierend über finstere Zeiten geneigt. Klage. Schlaf und Tod, die düstern Adler, umrauschen nachtlang dieses Haupt. Des Menschen goldenes Bildnis verschlänge die eisige Woge der Ewigkeit. An schaurigen Riffen zerschellt der purpurne Leib, und es klagt die dunkle Stimme über dem Meer. Schwester stürmischer Schwermut, sieh, ein ängstlicher Kahn versinkt unter Sternen, dem schweigenden Antlitz der Nacht. Ein Winterabend. Wenn der Schnee ans Fenster fällt, lang die Abendglocke läutet, vielen ist der Tisch bereitet und das Haus ist wohlbestellt. Mancher auf der Wanderschaft kommt ans Tor auf dunklen Pfaden. Golden blüht der Baum der Gnaden, aus der Erde kühlem Saft. Wanderer tritt still herein. Schmerz versteinerte die Schwelle. Da erglänzt in reiner Helle auf dem Tische Brot und Wein.
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Es war einmal. So fangen die meisten Geschichten an. Aber es gibt auch Geschichten, die noch gar nicht passiert sind. Oder an die sich zumindest keiner erinnern kann. So wie die Geschichte, von der ich euch jetzt erzählen will. Aber natürlich ist ja jede Geschichte, zumindest vom Gefühl, was schon einmal gewesen ist. Auch wenn es nicht so ist.

wenn du das genau nimmst, sollte die Fantasie genauso viel wie du und ich. Weil in dem Moment, wo du was denkst, ist auch schon was geschehen. Darum ist es gescheit, dass du, wenn du was denkst, deine Gedanken gleich dahin lenkst, wo es dir taugt, wo es schön ist, wo es so ist, wie es das nächst. Nicht stressig und ungut, nichts Trauriges, nichts Schlechtes. Auch wenn es draußen regnet wie noch nie. Auch wenn es draußen regnet wie noch nie.

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0: Dann wird das in eine Röhre reingeschoben. Das ist, hat so einen Meter Durchmesser oder so und ist einige Meter lang. Auf so kleinen Eisenbahnwaggerln wird das dann reingeführt. Dann wird es dicht verschlossen. Dann wird das Ganze geflutet, voll mit einem Holzschutzmittel. Und dann wird das ein Druck erhöht und so ungefähr mit 9 Bar, 10 Bar wird das gedrückt. Und dann kriegt man, wenn man jetzt an die Kiefer denkt, die ja einen Kern hat und ein Splintholz außen, der gesamte Splint kann bei der Kiefer imprägniert werden. Jetzt wird es interessant, jetzt kommen wir wieder zu der Fichte. Wenn man die Fichte anstreicht, kriegt man nichts rein. Wenn man eine Fichte Kesselrock imprägniert, kriegt man auch nichts rein. Bei der Fichte geht nichts rein. Das heißt, da geht es 1 mm, 2 mm. Bei Rissen geht es ein bisschen mehr rein. Ja? Das heißt, eine Kesseldruck imprägnierte Fichte ist nicht wirklich gut geschützt. Also wenn man jetzt denkt an Palisaden im Außenbereich, ja, wenn man sowas kaufen würde in Fichte, dann habe ich einen sehr geringen Schutz. Wenn ich das Ganze in Kiefer kaufe, dann habe ich einen sehr dicken Schutz. Heutzutage ist die Standardimprägnierung mit so einem Salz. Was du jetzt vorher gemeint hast, die Bahnschwellen, die sind über viele, viele Jahrzehnte bis, ich weiß nicht, wann man angefangen hat, 100, also lange Zeit mit Steinkohlen-Teeröl imprägniert worden. Steinkohlen-Teeröl ist ein hochwirksames, hochgiftiges Holzschutzmittel.
1: Es entsteht auch bei der Pyrolyse, bei der trockenen Zerlegung von Steinkohle. Also aus der Kohlechemie.
0: Aus der Kohlechemie und ist ein dickflüssiges, sehr stinkendes, kennt wahrscheinlich jeder so von Bahnschwellen, wenn im Sommer die Sonne drauf scheint und es richtig warm ist, dann riecht es ziemlich gut, ziemlich stark.
1: Ich liebe ja diesen
0: Ja,
1: Geruch.
0: das hat was, ja, das hat was auch von, weiß nicht,
1: Romantik,
0: ja,
1: Jugend.
0: Kindheit und Urlaub und draußen sein und so weiter, ja. Das Problem ist, es ist wirklich giftig. Und da hat es in den letzten Jahren sehr starke Restriktionen gegeben von der Gesetzgebung, von EU eigentlich. Und sehr stark reduziert worden, dass es beschränkt wurde nur auf Strommasten und Bahnschwellen. Und jetzt ist es so, dass in einigen EU-Ländern schon Strommasten nicht mehr imprägniert werden dürfen mit Steinkohlenteeröl. In Österreich hatten wir zwei Firmen, die das gemacht haben. Jetzt gibt es keine mehr. Also in Österreich wird kein Steinkohlenteeröl mehr verwendet. Nur noch Salz. Und bei Bahnschwellen ist es eigentlich ein traditionelles. Es hat nämlich neben dem Vorteil des hochgiftig und hochwirksamen damit, es geht um Pilzschutz hauptsächlich, hat es noch den Vorteil, dass es stark hydrophob ist. Das heißt, das Holz nimmt nicht einmal Feuchtigkeit so gut auf. Und noch ein Riesenvorteil, dieses Steinkohlenteeröl war mobil. Das heißt, wenn die Sonne drauf geschienen hat, hat es weiter wandern können. Wenn sich Risse gebildet haben, sind die Risse ausgefüllt worden.
1: Also
0: Also,
1: quasi selbstheilend.
0: ja. Oder nachschützend. Oder bei einem Strommast, vielleicht hast du es schon mal gesehen, rinnt es richtig
1: Ja,
0: runter. Also
1: ja,
0: da hast du richtig
1: ja.
0: im Fußbereich hast mehr als oben. Ja. Aber das ist Geschichte. Also in Österreich werden keine.
1: Aber man hat es ja damit geschafft, ein sehr pilzanfälliges Holz wie die Rotbuche so zu imprägnieren, dass Bahnschwellen aus Rotbuche, wissen
0: Absolut,
1: Jahrzehnte.
0: das ist Standard. Standard gewesen. Also Buche, die man im Außenbereich eigentlich gar nicht verwenden kann für nichts. Also in der freien Bewitterung, ja, kann man aber sehr gut imprägnieren. Also die Hölzer sind unterschiedlich gut imprägnierbar. Also Buche ist sehr gut imprägnierbar. Kiefernsplint ist gut imprägnierbar. Auch sehr gut imprägnierbar. Fichte ist nicht gut imprägnierbar. Eichenkern zum Beispiel auch nicht, bringt nicht. Eine Lärche, ah, zu der Lärche wollte ich vorher noch irgendwann mal was sagen, ja. Lärche hat sehr wenig Splint, die kann ich zwar imprägnieren, aber ich habe nur einen sehr kleinen geschützten Bereich. Und wenn ich jetzt einen Lärchenmasten zum Beispiel herstelle und ich muss ja den rund fräsen irgendwo, ja. Zuerst entrinden und dann rund fräsen, kann es sein, dass ich teilweise gar nicht mehr wirklich Splint habe. Also den imprägnieren
1: Sinnlos.
0: ist ziemlich sinnlos. Das heißt, die meisten Anwender oder Käufer von Masten verwenden praktisch eigentlich nur noch Kiefer. Früher war es Lärche viel gängiger. Lärche hat mit Teeröl, glaube ich, auch noch besser funktioniert.
1: Ja, und ist das Teeröl auch gängiger,
0: Wahrscheinlich auch.
1: tongängiger?
0: Ja, also wenn man sich sagt, ich habe immer wieder den Auftrag, Masten, die umgefallen sind, anzuschauen, warum sind sie umgefallen. Und wenn das alte, die sind teilweise viele, viele Jahrzehnte alt, ja, wenn ich so einen Teeröl imprägnierten Lärchenmast habe, dann ist im Kern auch was drin. Das diffundiert einfach irgendwie durch. Ja. Das ist passiert beim Salz nicht. Ja. Da hast den imprägnierten Bereich und das war's dann.
1: Also der Preis, es ist möglich, gegen Pilze vorbeugend zu imprägnieren, aber der Preis, quasi, den man dafür zahlt, ist eine sehr giftige Substanz, die man vielleicht als Eisenbahnschwelle, muss man jetzt auch sagen, irgendwie geht ja das auch, Grundwasserkontakt wird
0: absolut,
1: auch nicht so super
0: absolut
1: sein. Und aus dem Grund geht man von diesen Verfahren weg.
0: Ja, und dann hat man das Problem, dass man Alternative finden muss. Und da sind jetzt viele damit beschäftigt, auch wir.
1: Und man muss natürlich auch eine Alternative finden, was man mit dem Steinkohlenteeröl anfängt.
0: Das weiß ich nicht, ob das so ein großes Problem ist. Aber zu Bahnschwellen kann ich schon auch noch sagen, die dürfen nicht an Private vergeben werden. Also da gibt es eine Gesetzgebung. Ich habe gerade die Woche wieder ein neues E-Mail gekriegt über eine neue Gesetzgebung, die es noch mehr verschärft und Strommasten auch nicht, weil die werden ja sehr gern für die Gartengestaltung verwendet, weil sie eben so dauerhaft sind. Ich meine, ich möchte es nicht neben meinem Gemüsebeet haben, wenn ich weiß, das ist so giftig. Ja. Also als Hanggestaltung funktioniert es ja sehr gut. Aber die, meines Wissens nach, müssen die Betreiber immer nachweisen, wo gehen die hin. Also sie dürfen die nicht einfach so. Wie viel passiert, weiß ich nicht, aber rein gesetzlich dürfen sie nicht an Dritt, also als Letztverbrauch irgendwo weitergegeben werden. Was schon noch vielleicht ein Thema ist, wenn irgendwo umgangssprachlicher Schwammerl rauswächst, irgendwo im Wohnbereich, egal, oder Keller oder was, irgendwo wächst ein Schwammerl. Schwammerl heißt Fruchtkörper. Fruchtkörper ist Vermehrungsorgan des Pilzes. Also ein Pilz kann auf der einen Seite mit seinem Myzel weiterwachsen, irgendwo anders hin und wieder wo was befallen. Oder wenn er sich weiter, schneller vermehren will, dann macht er einen Fruchtkörper und der Fruchtkörper bildet Sporen. Ganz schön zu sehen beim Hausschwamm. Der Hausschwamm ist eigentlich der fotogenste Pilz, finde ich. Ja. Also ich mag den, der ist wirklich schön. Dem seine Fruchtkörper können von ein paar Zentimeter groß bis ein Meter Durchmesser haben. Ja. Da sind sie meistens so fladenartig, pizzaartig. Ja. Und die produzieren unglaublich viele Sporen. Also wenn man die Sporen irgendwo dann am Boden oder auf, ich habe so Fälle gehabt, wo länger Zeit keiner drinnen war, im Keller, ein Raum mit Gerümpel oder so, dann ist alles rot bestäubt. Ja.
1: Das sind Millionen bis
0: Milliarden. Milliarden, also das ist unglaublich. Und wenn die sind ja so klein, ja. Also wenn du diese Menge anschaust, da kann viel entstehen. Also diese Sporen sollte man dann auch nicht in einen anderen günstigen Raum bringen. Das ist schon immer eine Frage von, wer geht da herum, nimmt es mit den Schuhen mit. Muss immer dazu sagen, wenn man das in einen geeigneten Raum bringt, mit Holz und so. Also wenn ich mit dem jetzt im trockenen Wohnbereich herumgehe mit den Sporen, da kann nichts passieren. Will ich nicht haben, aber es kann nichts passieren. Es muss ein feuchter Schaden da sein. Was ich ursprünglich nur sagen wollte, wenn irgendwann Schwammerl rauswächst, dann ist dahinter schon was im Argen. Das sage ich deswegen nicht, weil ich schon mehrere Fälle gehabt habe, wo ich hinkomme und ich sehe das. Man sieht das teilweise, weil das Holz dann teilweise ein bisschen verfärbt ist rundherum. Dann sage ich, da war aber schon mal was. Ja, das haben wir abgepflückt. Also die Leute machen das wirklich, das, was wir Menschen auch mit unseren Krankheiten machen, Symptombekämpfung.
1: Ja.
0: Das heißt, Schwammerl weg und damit ist erledigt, der Glauben. Oder sie spritzen noch irgendwo Haushaltsreiniger, Essig oder irgendwas hin.
1: Essig ist sehr beliebt.
0: Essig ist sehr beliebt, ja. Warum? Weiß nicht, weil man es hat halt und weil es sauer ist.
1: Und weil es ungiftig ist.
0: Ja, genau. Wenn, wie du richtig sagst, wenn irgendwo ein Fruchtkörper rauswächst, muss dahinter schon der Pilz gescheit gearbeitet haben. Weil er muss ja den Fruchtkörper an sich, das Schwammerl, produzieren. Und produzieren tut das aus dem abgebauten Holz. Das heißt, man muss immer, wenn man irgendwo einen Fruchtkörper rauswächst, muss man immer schauen, was dahinter ist. Und manchmal hat man wirklich, man sieht nichts. Also der Klassiker ist Eichenparkett. Eiche hat eine hohe natürliche Dauerhaftigkeit, wird von Pilzen nicht so leicht gefressen. Unterm Eichenparkett hat man normalerweise im Altbau einen
1: Blindboden.
0: Und Blindboden heißt immer Nadelholz. Das sind Fichtenbretter minderer Qualität. Ist egal, Fichtenbretter. Brettel an Brettel und darüber ist der Eichenparkett. Eichenparkett hat nichts und der Blindboden drunter ist weg. Aufgefressen, total aufgefressen. Meine schönste Geschichte war mal in einem Bundesforstehaus in Pinkerfelder Gegend. Die kamen nach dem Winter im Frühjahr wieder hin und der frisch verlegte, also frisch, der war schon ein bisschen älter, Eichenboden, ich glaube, der war 15 cm breit oder irgend sowas, aus Weinviertler Eiche, dick. Ja. Der ganze Boden ist 2 cm abgesunken. Das hat man gesehen, weil die Sesselleisten an der Wand montiert waren, anknagelt. Man hat richtig gesehen, er ist 2 cm abgesunken. Und du hast am Eichenboden nichts gesehen. Und da macht man Eichenboden auf und drunter der Blindboden ist weg. Das war ein Hausschwamm, also das ist typisch Hausschwamm. Ich möchte nur mitgeben den Hörer und Hörerinnen, wenn irgendwo Schwammeln wachsen, schaut's nach, was dahinter ist. Wie stelle ich überhaupt fest, dass ich einen Pilzschaden habe? Das eine ist, irgendwo wachsen Schwammeln raus. Zweites ist, kann sein, weil es irgendwie so riecht, so muffig, nach Wald, irgendwie so, ja, modrig. Was aber sehr oft ist, dass der Boden so komisch weich ist. Sehr oft, wenn man, auch wieder so eine Geschichte, wenn man irgendwo einen Laminat, PVC-Boden gelegt hat auf einen alten Holzboden. Sehr oft Bauernhäuser, Wochenendhäuser, wo der Boden nicht mehr so schön war, der war so abtreten. Also dann legt man da drüber ein
1: Plastik.
0: PVC, Laminat, Linoleum, egal. Ja. Der Effekt ist, es hat immer eine gewisse Bodenfeuchtigkeit gegeben, der ist durch den Holzboden immer ausdiffundiert, der war vielleicht geölt oder gar nicht behandelt, ist rausgegangen, das war kein Problem. Jetzt lege ich da ein Plastik drauf, ist dicht, da staut sich die Feuchtigkeit, kann nicht mehr austrocknen und drunter der Boden verfault. Also so kommen oft die Leute drauf, oh, das ist so weich, wenn man drüber geht und das ist deswegen, weil drunter schon total hin ist.
1: Du hast genau die Situation beschrieben, die vor 30 Jahren in unserem Haus war, als wir es kauften, die Vorbesitzer es einige Jahre nicht mehr bewohnten und genau dieser Fall eingetreten ist. Es war dramatisch. Mhm. Ich kann alles bestätigen, mhm, was du erzählt hast, aus eigener Anschauung. Ich war nicht glücklich, wie ich da hineingearbeitet habe.
0: Hast du einen Hausschwamm gehabt, oder?
1: Ich habe es nicht einmal befunden lassen. Ich habe da alle Holzteile entfernt und dann wirklich mit dem Propangasbrenner, mhm, mit der Gasflamme das alles gründlichst abgeflammt und dann in dem Bereich eine Stahlbetondecke, mhm, eingezogen.
0: Das ist die sichere Variante. Aber da komme ich jetzt noch auf was, was ich noch gar nicht gebracht habe. Hausschwammbekämpfung. Vorher habe ich nämlich das gebracht, mit Holz muss rausgeschnitten werden und so weiter und mit einem Holzschutzmittel vorbeugend behandelt und das Holz trocken kriegen. Das stimmt alles für einen Hausschwamm auch. Wenn man einen Hausschwammbefall hat, manche haben so das Bild, das ganze Haus kann man dann niederreißen. Also, stimmt nicht ganz, aber stimmt nicht, ja. Aber ich muss gescheit was tun. Ich muss ganz wichtig einmal die feuchte Quelle finden. Und das ist manchmal gar nicht so einfach. Das ist oft irgendwo, weil der Hausschwamm eben Wasser transportieren kann. Kann sein, dass ich dort, wo ich ihn finde, wo er Schaden anrichtet, gar nicht so die feuchte Quelle ist. Ja. Meistens wächst er eben so radial, dass man eigentlich zurückverfolgen kann, wo er herkommt. Ja. Also feuchte Quelle muss ich beseitigen.
1: Also bei mir war es die Dachwasserableitung, die im historischen Gebäude quer durchs Haus von der Rückseite zur Hausvorderseite durch Kalk, Mörtel, Bruchstein, Mauerwerk, Rinnen geführt wurde, wo natürlich in den
0: undicht war. Also ich muss die feuchte Quelle eruieren, beseitigen, also ohne den bringt es nichts. Und dann steht auch, ich zitiere aber auch immer die Norm, weil es gibt eine Holzschutznorm, die ist wichtig und gut, an der habe ich auch mitgearbeitet, nicht deswegen ist sie gut und wichtig, aber ich weiß genau, was, wie der Entstehungsprozess und so weiter. Da steht drin, wenn ich die feuchte Quelle nicht dauerhaft beseitigen kann. Und das kann durchaus sein, wenn ich zum Beispiel einen feuchten Keller habe. Und auch mit Drainagieren und mit was immer, ich bringe die Feuchtigkeit nicht weg, dann darf ich kein Holz mehr einbauen. Ganz logisch. So steht es auch sinnvoll in der Norm. Ja.
1: Was bei mir war,
0: Deckel. Ja, und du hast das Stahlbetondecken, das ist genau das. Also wenn die Leute wollen, naja, aber da hätte ich schon gerne ein Holz, wo ich sage, ja, aber dann kann es sein, dass wieder passiert. Ne? Wenn es möglich ist, ein Fliesenboden da unten rein. Ja. Also feuchte Quelle beseitigen, wenn ich es nicht beseitigen kann, kein Holz mehr einbauen. Zum Beispiel im Keller keine Holzregale. Wenn ich einen Hausschwandbefall habe, schaue ich, dass ich möglichst viel Holz rausbringe in den Gründerzeitbauten, dass ich möglichst diese Türstöcke von den einzelnen Kellerabteilen rauskriege und vielleicht auch noch die Zwischenwände, die nicht tragend sind, rauskriege und das Ganze luftiger gestalte mit Metallabteilen, was immer. Okay, sagen wir, ich bringe das aber die feuchte Quelle weg, wenn ich weiter oben bin. Und beim Hausschwamm muss ich jetzt 1 Meter über den sichtbaren Befall hinaus das Holz abschneiden. Und beim Hausschwamm spielt sich keiner mit. Na, da tut man nur ein bisschen, ja. Also sollte man nicht, ja. Sollte man wirklich diesen Meter einhalten.
1: Ich glaube, es ist ja fast der Hausschwamm eine Übersensibilität. Vielleicht sage ich jetzt einen Blödsinn. Vielleicht sage ich jetzt Unsinn für meine deutschen Hörer. In meiner Ausbildungszeit in den späten 1970er Jahren in der Holzfachschule Hallstatt wurde mir von meinem damaligen geschätzten Lehrer oder wurde uns der Hausschwammbefall als so etwas ganz Dramatisches geschildert. Also wo man wirklich am besten mit Flammenwerfer und wirklich ganz, ganz drastischen Mitteln, ich habe auch in Erinnerung, Schuhe verbrennen, Arbeitskleidung verbrennen. Ist es wirklich so schlimm?
0: So, also das wird anscheinend noch immer transportiert. Nicht nur in den 70er Jahren, sondern also teilweise kommen mir noch immer Bauleute, die sagen, boah, das muss man alles abreißen oder das kriegt man nicht in den Griff. Stimmt nicht, ja. Aber es war viel, was du jetzt gesagt hast, dabei, was noch Standard ist. Ich war noch nicht fertig mit den Bekämpfungsmaßnahmen. Also Feuchtequelle beseitigen. 1 Meter das Holz drüber, über den sichtbaren Befall hinaus entfernen. Alles Pilzmyzel, was ich finde, alle Fruchtkörper und so weiter, steht auch in der Norm wieder. In geschlossenen Behältern abtransportieren, damit nicht irgendwo den Bauschutt, wo Myzel dabei ist, soll man nicht in der Nähe des Hauses lagern und so weiter, dass man das nicht irgendwie behält. Ja. Könnte ich auch wieder Geschichten dazu erzählen, was alles passiert. So ganz, ganz kurz nur die Geschichte. Schloss im Würztal, Pellets, Lager, direkt an der Mauer. Pellets waren durchwachsen vom Hausschwamm. Ja, das waren Klumpen, die waren durchwachsen. Dem Hausschwamm ist super gegangen. Es war luftig, es war Holz da, es war feucht. Und die Hausleute haben das in Bananenschachteln aufgehoben, weil das hat so einen Heizwert. Also als Extremfall. Also entsorgen in geschlossene Behälter. Ja. Das Myzel, habe ich vorher gesagt, wächst ja sehr gern durch das Mauerwerk, in den Fugen, hinter Fliesen und so. Also immer irgendwelche in Hohlräumen und so. Ja. Da muss man Putz abschlagen, 1,5 Meter über den sichtbaren Befall. Also man muss wirklich schauen, wo ist noch Myzel, 1,5 Meter drüber hinaus den Putz abschlagen. Wenn ich jetzt eine Geschossdecke habe, gilt das nach oben und nach unten. Kann ziemlich blöd sein, weil wenn das jetzt, da hat einer seine Wohnung renovieren wollen und kommt drauf, weil er leider zu tief gegraben hat, da ist ein Hausschwamm, betrifft es auch den unteren Besitzer, weil dem Hausschwamm ist das egal. Vielleicht auch die Nachbarwohnung, ja. Vielleicht auch theoretisch das Nachbarhaus. Der kann ja durch Feuermauer auch, dem ist es egal. Ne? Also Putz abschlagen und dann kommt's, wird das Mauerwerk abgeflammt. Also nach wie vor Standard, ja. Dient aber nicht einem Abtöten eigentlich, sagt man, sondern es dient hauptsächlich, um zu sehen, wo er noch ist. Weil das flackert auf. Das knistert und man riecht's.
1: Ich kann mich noch an den Geruch des verbrannten Myzels erinnern.
0: Also aus dem Hausschwamm gehabt. Das riecht nach verbrannten Horn.
1: Ja? Genau so.
0: Also man kennt den grauslichen Geruch.
1: Das ist auch. Und ich habe aber, das muss ich sagen, ist jetzt fast pervers, mit dem Propangasbrenner, ich habe das mit Vergnügen gemacht. Ja. Also ich habe mich wirklich als Kämpfer gegen den...
0: Na und man hat auch einen schönen Effekt, man sieht so gut.
1: Und also es ist dann wirklich abgebrannt, ja. So genau wie es das du jetzt beschrieben hast.
0: Es hat das stimmt schon. Es hat natürlich einen abtötenden Effekt. Also dort, wo es verbrennt, verbrennt es. Ich habe ganz vorher mal gesagt, ich habe vorher mal gesagt, Hausschwamm haltet maximal 40 Dezibel aus. Also der ist schnell tot. Aber das Problem ist, du erreichst halt nicht alles damit. Du kommst nicht in die Tiefe.
1: Ja.
0: Und jetzt kommt's, beim Hausschwamm macht man dann noch eine Schwammschutzbehandlung. Das heißt, das Mauerwerk wird mit einem Schwammschutzmittel behandelt, oberflächlich, oder mit einem Schaum. Das schaut aus wie ein Rasierschaum, der aufgebracht wird. Der Schaum hat einen Vorteil, er dringt länger ein, kann mehr reinbringen. Und dann wird das Mauerwerk, wenn es durchwachsen ist, Bohrloch imprägniert. Das heißt, es werden Löcher reingebohrt in den Ziegelmauerwerk. Und dann wird mit hohem Druck ein Schwammschutzmittel eingebracht, dass also wirklich das Mauerwerk geschützt ist. Das heißt, Schwammsperrmittel ist auch kein bekämpfendes Mittel, sondern Schwammsperrmittel. Das heißt, dort, wo das Schwammsperrmittel ist, dort kann er nicht wachsen oder nicht kommen. Das heißt, wenn ich zum Beispiel ein erdberührtes Mauerwerk habe, im Keller, Ziegelmauerwerk, und ich behandle da bis zu einer gewissen Tiefe, dann kann der Hausschwamm dahinter noch irgendwo wachsen, aber da kann er nicht durch. Das ist der Sinn.
1: Das habe ich nicht gemacht.
0: Und trotzdem hast du keine
1: mehr. Ich habe Angst.
0: Aber du hast eine Stahlbetondecke reingebracht. Also die Frage ist immer, natürlich braucht er auch Holz. Ja. Also ganz grundlegend, wenn ich einen Hausschwammbefall habe und er hat kein Holz mehr, kann er nicht mehr wachsen.
1: Ja.
0: Das ist halt die Frage, ob ich so baue. In deinem Fall hat es Sinn gemacht. Ja, ich glaube, das war es zur Hausschwammbekämpfung. Aber grundsätzlich sollte man, wenn man einen Hausschwammbefall hat, also abklären, ob es einer ist. Ja, bin ich halt zum Beispiel einer, der sich da ganz gut auskennt. Abklären, ob es einer ist, und wenn es ein Hausschwamm ist, dann wirklich dieses Prozedere, weil es gibt
1: und ausreichend Spezialfirmen,
0: die. Ja, da gibt es Schädlingsbekämpferfirmen, die Hausschwammerfahrung haben. Ja. Es gibt viele Fälle, wo sowas nicht gescheit gemacht worden ist und wo es dann wieder auswächst. Immer wieder. Also auch an verschiedenen Stellen dann. Sehr oft so bei Schlössern, dass man an mehreren Stellen dann irgendwo wieder einen Hausschwammbefall hat.
1: Florian, ich danke dir sehr, sehr herzlich für dieses Gespräch. Ich habe sehr viel dazugelernt.
0: Freut mich.
1: Und wenn du wieder ein Thema hast, wenn du wieder über etwas stolperst, jetzt im wahrsten Sinn des Wortes, und du das Gefühl hast, das würde zu Simple Smart Buildings passen, ersuche ich dich jetzt schon. Mhm. Bitte melde dich.
0: Danke. War mir ein Vergnügen, mit dir zu reden.
1: Danke. 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

Einen wunderschönen guten Morgen, Tag, Abend. Ihr hört das freie Radio Salzkammergut und dazu kann ich nur sagen, mein Name ist Jasmo und good for you.

0: Bildern. Wir haben 2010 noch geglaubt, es wird alles demokratisieren und wer die beste Waffe gegen Autokraten wird, überall die Demokratie hinbringen. Mhm. Heute ist es einfach nur mehr die Hate Machine. Kommentar von Siki69, was bist du für ein Clown, Kotzmeili? 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Wie stelle ich das Gebimmel ab?
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0: Alles, was öffentlich ist, kann gegen dich verwendet werden. Ganz ehrlich, vielleicht kann ich einige Profile davon überhaupt ditchen. Was davon bringt mir überhaupt was? Jetzt gehen wir doch von Doomscrolling zu Digital Detox. Können wir uns das überhaupt leisten ohne Social Media? Wollen wir das? Muss das überhaupt sein? Ich höre mich jetzt mal um was anderes, sozusagen aus der Kulturkommunikation. Ich rufe mal die Ella in Linz an.
3: Hallo.
0: Hi.
1: Wie schlimm ist mein Dialekt?
0: Ich werde ein bisschen cleaner reden, aber du machst es so, wie du das am liebsten machen möchtest.
1: Okay, ich versuch's.
0: Magst du mir kurz sagen, scheiße, das wollte ich eigentlich bei der Vorstellung haben. Machen wir einen Cut, ich schneide das hinten rein. Magst du mir einfach kurz sagen, hallo, ich weiß, das ist total awkward, weil das jetzt
1: nein, ich kenne das von Social Media Reels schneiden und Interviews führen. Hallo, ich bin die Ella, ich arbeite in Oberösterreich bei der Kulturplattform und mache da die Zeitung, aber auch den Öffentlichkeitsauftritt der Social Media.
0: Nice, danke. Und jetzt zurück zum eigentlichen Gespräch. Fällt dir irgendein Beispiel ein bei Social Media, wo du sagst, das hat kolossal fantastisch funktioniert für dich?
1: Also klassisch, also mein Erfolgserlebnis war tatsächlich nicht die Art von Zahlen, die ich generiert habe, sondern tatsächlich die Community, die ja entstanden ist. Und es war klassischerweise wie bei den meisten von uns in der Pandemiezeit, wo wir alle sehr viel online waren, habe ich auch ein bisschen angefangen über Feminismus auf meinem privaten Social-Media-Account zu reden. Also bei mir ist viel tatsächlich um Feminismus und Depressionen gegangen.
0: Patriarchat ist kompletter Downer, absolut.
1: Genau, und das war so der Hauptfokus. Und ich habe das nur komplett ohne anderen Accounts zu folgen gemacht, aber es hat sich extrem schnell entwickelt, dass Leute auf mich aufmerksam geworden sind und ich auf andere. Und das war einfach extrem supportive.
0: Also das ist das Gefühl, da ist ziemlich stark eine Diskussion entstanden oder Austausch zwischen Menschen.
1: Das war damals sehr schön und ich glaube, das haben wir ein bisschen verloren.
0: Ist davon noch was übrig auf Social Media?
1: Auf jeden Fall. Aber ich glaube, du musst im Klaren existieren. Ich glaube, wenn du wirklich eine große Reichweite erzielen willst, dann ist das fast nicht möglich.
0: Hast du noch Spaß an Social Media?
1: Ich praktiziere es so nicht mehr.
0: Du machst das nur mehr beruflich. Für dich ist es jetzt ein Job und du wirst in deiner Freizeit nichts mehr damit zu tun haben.
1: Ja, so in etwa, genau. Also tatsächlich, glaube ich, hätte ich es nicht früher oder später beruflich gemacht, dass ich meine Reels aushauen muss für meine KundInnen, würde es mir, glaube ich, im Privatleben immer genauso Spaß machen. Und dann würde ich, glaube ich, auch mehr Content produzieren in privater Hinsicht, ja.
0: Ah, voll. So wie ich fange privat zum Fotografieren an und irgendwann wird es ein Job und ich habe dann keine Lust mehr drauf, den Geburtstag von meinem Kumpel Fotos zu machen und online zu stellen, ja, oder so.
1: Genau. Wird vielleicht auch die Zeit sein, die man sich dann einfach für das Hobby mit Anführungsstrichen nicht mehr nimmt, wenn es dann nicht mehr das Hobby ist, gell?
0: Hören wir uns mal noch weiter um. Ich schicke mal eine Sprache raus nach Kärnten.
4: Hallo, hier ist die Alina vom Container 25. Wir sind ein Kulturverein in Hattendorf bei Wolfsberg in Kärnten-Koroschka und wir veranstalten das ganze Jahr über Veranstaltungen aus den Bereichen Musik, Theater, Literatur, Film und bildende Kunst im ländlichen Raum. Wir machen aber auch hier und da spezielle Projekte, in denen wir uns meistens mit der Geschichte der Region befassen und diese aufarbeiten. Und meine Aufgaben liegen vor allem in der Programmgestaltung, aber auch im Projektmanagement, im Allgemeinen, sprich der Büroarbeit. Und zudem mache ich auch oft die Grafik- und Plakatgestaltung und hier und da auch Social Media.
0: Welche sozialen Medien verwendest du privat so und auch beruflich für den Container?
3: Und wie läuft das so? Was findest du daran gut? Was klappt nicht so gut?
4: Also ich verwende privat hauptsächlich eigentlich nur mehr Instagram. Und für den Verein nutzen wir sowohl Instagram als auch Facebook, weil wir hier jeweils unterschiedliche Zielgruppen erreichen. Also auf Instagram erreichen wir eher ein jüngeres, aber auch weitläufigeres Publikum. Und über Facebook erreichen wir eher noch die ältere Generation an Leuten, die auch in der Region leben. Und bei Instagram kann man natürlich schön Fotos und Videos posten, aber ich finde, dass hier auch viel Informationen, vor allem zu Veranstaltungen, verloren gehen, beziehungsweise gar nicht transportiert werden können. Weil zum Beispiel bei Facebook kann man, da gibt es noch die Funktion, Veranstaltungen zu erstellen, bei denen die Leute zusagen oder zumindest ein Vielleicht abgeben können und dann am Tag der Veranstaltung eine Erinnerung bekommen. Genau, aber diese sozialen Medien sind natürlich essentiell und ideal für uns, um mit unserer Community im Austausch zu bleiben. Aber man muss natürlich auch regelmäßig Content produzieren, da einem der Algorithmus sonst nicht so gern hat und dann wird man dann natürlich auch weniger angezeigt. Also das ist eigentlich ziemlich viel Arbeit, die dahinter steckt, und das sieht man vielleicht im ersten Moment gar nicht so krass. Eine App, die wir sonst auch noch verwenden, heißt Cities und das ist quasi ein städtebezogenes Social Media. Das ist eigentlich auch ganz cool, weil man hier quasi News aus der Stadt oder der Region, in der man lebt, bekommen kann und sogar einen eigenen Veranstaltungskalender mit einer Übersicht hat, welche Veranstaltungen denn gerade in meiner Stadt oder in der Region stattfinden.
0: Social Media hat sich ja auch sehr stark verändert und sehr, sehr viele Leute diskutieren quasi drüber, ob man das noch unterstützen sollte, ob man das persönlich unterstützen möchte, ob man sich leisten kann, das zu verlassen. Das heißt, diskutiert ihr das im Büro, wie sich Social Media entwickelt und wie ihr damit umgehen solltet?
1: Auf jeden Fall. Ich glaube, in jeglicher Art und Weise, wie man es diskutieren kann, ob es jetzt aus der Perspektive ist, wie wir mit welchen Medien umgehen gehen, im Sinne von KI, oder ob es jetzt um das ist, welche Plattform wollen wir überspülen, wollen wir wirklich amerikanischen Großkonzernen unsere Daten geben, wollen wir sie davor abhängig machen.
0: Wir kriegen tatsächlich, was Social Media betrifft, immer wieder Nachrichten, wo Leute sagen, sie wollen das eigentlich nicht mehr mittragen und überlegen sich, ob man nicht irgendwie gemeinsam Plattformen verlassen könnte oder neue Plattformen auftun könnte. Habt ihr irgendwelche ähnlichen Erfahrungen oder geht es euch da ähnlich damit? Oder denkt ihr euch, Meta ist einfach notwendig beruflich, darum bespielen wir das weiter?
1: Ich glaube, derzeit ist auf jeden Fall so, dass wir Meta brauchen, weil die meisten, die wir erreichen wollen, vor allem, wenn es um die junge Zielgruppe ist, auf Meta sie bewegt. Was wir aber auch von unserer Perspektive sehen und nicht nur aus der arbeitenden Sicht, sondern auch von dem, wie viele Leute auf uns zukämen, ist nämlich, dass sie es wegentwickelt trotzdem. Natürlich wegentwickelt von den großen Konzernen, weil auch wenn wir jetzt, also wir sind ja schon weg von Facebook jetzt schon länger, die meisten sind schon weg von Facebook von länger, da tut sie schon länger nicht mehr so viel. Und das Gleiche passiert jetzt mit Instagram. Das heißt, früher oder später wird sie wieder eine neue Plattform auftauchen. Die Frage ist nur, können wir eine Plattform kreieren, die das ablöst oder ob wir das eher nationaler oder vielleicht sogar nur kleiner angehen müssen, dass wir sagen, wir machen eine oberösterreichische Plattform, die funktioniert.
0: So, Mikro-Social-Media.
1: Mikro-Social-Media, genau. Aber das ist also
0: Instagram.
1: Ein Instagram. Sozusagen. Ja. Ich glaube, das größte Problem bei Social-Media-Plattformen ist vor allem, dass meistens Generationen aufgeteilt sind. Das heißt, du kannst sagen, okay, Boomer dann sich eher auf Plattform XY bewegen, Generation X auf der anderen Plattform und so weiter und so fort. Die Frage ist, kann man das vielleicht auflösen und dafür eben ortschaftsgebundene Social Medias machen? Und um kurz eigentlich auf das auszuholen, was wir sehen, also wir machen mehr Newsletter, weil wir uns natürlich abhängiger machen wollen von großen sozialen Plattformen und wir sehen auch, dass die Leute mehr Newsletter abonnieren. Also das ist nicht nur aus unserer Perspektive, dass wir das so hart zerdenken und deswegen wollen wir Alternative machen, sondern die Leute dann das auch, die was praktisch in irgendeiner Form informiert bleiben wollen.
5: Aber wenn du sagst, die Leute gehen mehr auf Newsletter und so, du denkst, die Konnekis werden einfach wieder ein bisschen direkter.
1: Ja, aber ich glaube, dass das, wenn dann jede Plattform, die Veranstaltungen macht, oder jede Plattform ist bald richtig, sondern jeder Verein, der Veranstaltungen macht, einen eigenen Newsletter anbietet, dann kommen wir wieder ins selbe Problem, dass du dann 200 Newsletter-Mails kriegst im Monat und dann hast du auch nicht mehr die Aufmerksamkeit, dass du das lest und wirklich das auszufüttern kannst, was du brauchst. Das heißt, es ist auf jeden Fall eine große Frage, die uns ständig umgibt, wie wir das lösen können.
0: Ja, wie gehen wir damit um, dass das Zeug scheinbar vor die Hunde geht? Ich schicke nochmal eine Voice-Message nach Kärnten raus.
4: Also dieses Thema hatten wir so dezidiert noch nicht im Verein. Was wir aber schon gemerkt haben in letzter Zeit, sind zum Beispiel die Kommentare auf Facebook, die die Leute hinterlassen, die einfach immer arger werden. Wir distanzieren uns da eher und bleiben aktiv von solchen Diskussionen in Kommentarspalten fern, weil es sich erstens auch einfach nichts bringt und man diesen Leuten dann einfach auch nicht noch mehr Aufmerksamkeit geben möchte. Außerdem ist es für uns kein Niveau für eine Diskussion auf Augenhöhe. Aber was du angesprochen hast, ist zum Beispiel für mich privat auch der Grund, warum ich Facebook nicht mehr nutze, weil es einfach meiner Meinung nach auch immer mehr zugemüllt wird mit Werbung und KI-generierten Content. Mir kommt vor, dass vor allem seit Meta dieses Abo eingeführt hat, dass man regelmäßige Werbepausen dazwischen bekommt und dass es ab diesem Zeitpunkt immer krasser geworden ist. Eine Alternative zu finden gestaltet sich eher schwer, weil ich einfach auch keine Alternativen kenne und wir natürlich als Veranstalter irgendwie diese Plattformen als Werbemaßnahmen ja eigentlich nutzen müssen. Ansonsten wird es schwer, da irgendwie überhaupt Werbung zu machen.

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0: Ich like dich, ich like dich nicht, ich like dich, ich like dich nicht. Es hat schon eine gewisse Ironie, dass wir die Socials brauchen, obwohl die ja auch Probleme machen. Oder anders, dass wir dann genau auf den Socials über diese Probleme reden. Zum Beispiel, wenn es um Aufklärung geht, müssen Educator ja schon so Codes in ihrer Sprache verwenden, also so andere Begriffe oder Buchstaben mit so Zahlen oder Symbolen ersetzen, damit der Content nicht gedrosselt oder gleich zensiert wird. Aber was hat das mit Aufklärung zu tun, wenn man zwar zeigen möchte, hey, wir können ja offen über alles reden, aber dann erst wieder nicht offen drüber reden können? Und dann können wir genau das Problem auch wieder auf den Socials thematisieren, wie ich das gerade mache. Naja, wie soll ich sagen? Jeder ist seines eigenen Unglücks Schmied. Vielleicht fallen uns die Probleme ja gerade so auf, weil sich viel verschlechtert hat, viel aber trotzdem noch funktioniert. Also quasi wie bei einem Breakup. Da kommt ja vorher mit Schluss auch mal erst die Ambivalenzphase. Also die, wo man anfängt abzuwägen, zu rechnen, Bilanz zu ziehen. Ja, wir haben Probleme, aber auch so viele schöne Erinnerungen. Und ich meine jetzt nicht die heute vor einem Jahr Notification. Macht ja doch noch was auch Spaß an der Sache oder klappt gut für uns? Oder findet ihr nicht? Ich rufe mal die Katharina in Graz an. Schauen wir mal, wie die das sieht.
1: Ich bin die Katharina Kahner, kurz Kathi, und ich bin bei der IR-Kultur Steiermark in der Öffentlichkeitsarbeit. Heißt immer alles von Eventplanung, Organisation, Durchführung über Social Media, Website-Content. Und schau auch, dass unsere Radiosendung unter die Menschen kommt.
0: Hat euch schon irgendjemand erreicht von Mitgliedern oder sonst aus dem Kulturbereich, die gesagt haben, Social Media ist eigentlich ein Wahnsinn, da müssen wir was dagegen machen, das müssen wir boykottieren oder verlassen oder so? Hast du sowas schon gehört?
1: Immer wieder, wir führen auch vorstandsintern immer wieder solche Diskussionen und sagen, jetzt über den Sommer werde ich auch die Zeit nutzen, ein paar Schrauben nachzudrehen. Absolut. Das ist eine Diskussion, die führen wir jede Vorstandssitzung, jedes Meeting.
0: Hat sie da schon Pläne?
1: Ja, und zwar ganz spezifisch. Kennst du Mastodon?
0: Ja.
1: Da werden wir jetzt auf jeden Fall, also ich werde einen Account erstellen im Sommer, weil das ist ja gar nicht so leicht, auf welchem Server man das jetzt eigentlich legen will. Und ich bin erst eingearbeitet jetzt frisch mit Mastodon, habe das Format vorher nicht gekannt, habe einen LinkedIn-Account erstellt und würde gern in einem 5-Jahres-Plan die herkömmlichen von Meta angebotenen Social Medien verlassen. Wäre mein utopischer Plan.
0: Ich meine, ich bin ja selber gar nicht so sicher, ob jetzt nur Meta an sich das Problem ist und mein Gedanke war ein wenig, steigen wir dann um und irgendein anderer Milliardär wird dann Wahnsinn oder wer auch immer das besitzt, lässt sich irgendwas einfallen und man ist eigentlich im selben Minenfeld, wie man es eigentlich vorher nicht schon war.
1: Absolut. Deswegen finde ich die Idee von Mastodon als dezentralisiertes soziales Medium ziemlich cool. Und vor allem bei uns in Graz in der freien Szene und so jetzt haben wir ganz ungeschminkt in der linken Bubble wird es auch viel verwendet. Und es ist halt auch cool, weil es gibt ein Website-Integrationstool, wo du dann automatisch alle Website-Artikel auf Mastodon postest. Das heißt, ich spare mir Arbeit an. Mhm.
0: Aber ditcht ihr dann wirklich die Meta-Accounts?
1: Ich glaube, das ist langfristig nicht möglich, aber zum Beispiel Facebook, wenn man jetzt nicht wirklich, also mit rein organischem Content, bringt Facebook so gut wie gar nichts mehr. Das langsam auslaufen lassen. Und Instagram ist halt die Frage, hat auch keine lange Halbwertszeit mehr, wahrscheinlich.
0: Mhm. Was war denn eigentlich selber dein Zugang zu Social Media, bevor du angefangen hast, das für die IR-Kultur Steiermark zu machen?
1: Ich bin selbstständig und bin im Veranstaltungskontext und Bewegung. Und da ist Social Media ganz lang wirklich mein Hauptkommunikationstool gewesen. Und habe immer schon Hassliebe damit gehabt. Also sobald ich einmal, ich werde jetzt, heute ist der erste Ferientag, Instagram wieder löschen. Und es ist immer wieder eine totale Erleichterung, weil Sophie Passmann hat das letztens so cool gesagt, InfluencerInnen und VeranstalterInnen haben nie Urlaub. Alles, was mit Selbstdarstellung zu tun hat und Selbstvermarktung, du musst das Ganze ja durchballern. Und als Akt des kleinen Widerstandes nehme ich mir da jedes Jahr immer den Sommer raus und lösche den ganzen Marm wieder mal. Also Hassliebe ist mein Zugang dazu, aber eine bis jetzt noch nicht durch eine alternative, replatzierte Zwangsmaßnahme. Ja.
0: Und was ist der Teil der Liebe? Was ist der Teil, der dir taugt dran oder Spaß macht oder der funktioniert?
1: Es ist halt schon eine coole Inspiration, also vor allem im Bewegungskontext. Und ich habe immer noch einige FreundInnen, die über den ganzen Globus verteilt sind und zu sehen, was die machen. Es hat schon noch diesen Social-Media-Aspekt, wenn man sich die Arbeit antut und wirklich die Parameter in der eigenen App gut einstellt. Also wirklich sich den Schmoren antut und alles meldet, alles, also den Feed dann auf Following stellt, einmal ausmistet, immer wieder meldet und wird es ein bisschen besser. Aber ja, ist ja wieder ein kleiner Akt des Widerstands.
0: Also für dich ist Social Media wirklich noch so eine, ich bleibe connected mit Leuten, die ich kannte, die ich gern habe, die es irgendwohin verstreut hat und zu denen ich gern Kontakt halten würde.
1: Bei Kommunikation habe ich so einen Close-Knit Circle, das ist dann eine Chatgruppe, dann einen Broader-Knit Circle und einen Wide-Knit Circle, das wäre dann halt Instagram.
0: Für mich klappt das halt überhaupt nicht mehr, weil ich auf einmal nur mehr Dinge sehe, denen ich nie gefolgt bin oder folgen wollte oder eigentlich die Sachen, ich sehe Freunde eigentlich fast gar nicht mehr. Ich sehe nur mehr große Accounts und ich sehe zur Hälfte fast schon irgendwie Dinge, denen ich nie gefolgt bin und nie folgen wollte und Werbung, ganz viel Werbung natürlich auch. Also die Funktion, ich weiß nicht, ich habe das Gefühl, die ist eh schon ein bisschen verschwunden oder aufgeweicht.
1: Absolut, also es gibt sie noch, wie gesagt, aber es ist halt überhaupt niederschwellig, weil du dir das selber einstellen und zusammensuchen und hochranken musst. Und ich habe jetzt einmal zum Beispiel eine Recherche betrieben, eine politische Kommunikation einer gewissen Partei und habe dafür einen Neigenfake gekommen machen müssen, weil ich hätte das nie mehr aus dem Algorithmus rausgebracht.
0: Ja, wie ist das mit der ganzen Werbung? Die wird auch immer mehr. Da gibt es einen Verein in der Steiermark, die sich speziell mit dem Thema beschäftigen. Ich schicke mal eine Voice-Message raus.
2: Hallo, mein Name ist Fabian Feiler, ich bin 28, lebe in Graz und bin seit Anfang des Jahres beim Verein Werbefrei dabei. Die Idee vom Verein ist allgemein, kommerzielle Werbung zu reduzieren und Leute darauf zu sensibilisieren, wie stark Werbung allgemein auf unser Leben einfließt.
3: Wie ist euer Bezug zu Social Media? Da ist ja, habe ich den Eindruck, auch sehr, sehr viel Werbung. So gefühlt ein Drittel der Beiträge, die ich sehe, sind nur mehr Werbebeiträge. Da gibt es ja auch eine Diskussion, den Zugang für junge Menschen zu reduzieren oder einzuschränken, gerade in vielen auch europäischen Ländern.
2: Zur Werbung auf Social Media haben wir eine ziemlich klare Haltung. Wir stehen dem sehr kritisch gegenüber, da große Plattformen aufgrund von großen Datensammeln, persönlichem Tracking und personalisierter Werbung funktioniert und man letzten Endes Anzeigen zugespielt kriegt, die ein Kaufverhalten beeinflussen können, ohne dass es vielen Leuten auch bewusst ist. Was nochmal verstärkt ist, relativ zu beispielsweise öffentlichen Raumplakate. Auf der einen Seite würde ich persönlich eine Einschränkung von Jugendlichen und Kindern schon befürworten. Andererseits ist das Problem mit dem Verbot für Kinder und Jugendliche halt nicht ganz so klar. Beispiel Australien 2025 hat ein Verbot ausgesprochen für das Verwenden von Social Media von Jugendlichen, was sich in den letzten Statistiken dazu nicht wirklich in dem Sinne verbessert hat, dass immer noch, ich glaube, über 80% der Jugendlichen diese Plattform nutzen, weil halt auch die Alterschecks leicht umgehbar sind.
3: Ihr verwendet als Verein ja auch noch Socials. Wie steht ihr da zu den Veränderungen oder Entwicklungen, die es da gerade gibt? Wie geht ihr damit um? Überlegt ihr da, manche Plattformen ganz zu verlassen und auf andere umzusteigen? Ist das überhaupt praktikabel?
2: Konkret verwenden wir Mastodon, Facebook, Instagram, Blue Sky, über die wir auch auf der Webseite erreichbar sind. Speziell Facebook, Instagram, Blue Sky sind natürlich von großen Firmen genommen und speziell Instagram und Facebook sind auch immer wieder in Verruf, wenn es um Polarisation auf Social Media geht, um Toxizität, als auch um Werbung, die dort geschalten wird. Auf der anderen Seite können wir auf Plattformen wie Instagram natürlich auch Leute erreichen, die wir auf Mastodon beispielsweise momentan nicht erreichen können. Also solange es keine guten Alternativen gibt, werden wir beispielsweise Instagram weiterhin bedienen, dort aber gleichzeitig auf die Problematik aufmerksam machen und andere Kanäle auch bespielen, da die Idee ist, es auch nach außen zu tragen und wir da mehr oder weniger auch gezwungen sind, solche Plattformen zu verwenden. Also wenn es gute Alternativen gäbe, speziell auf dem europäischen Markt, die datenschutztechnisch und werbungstechnisch besser werden, würden wir darauf wechseln bzw. das mehr bespielen. Aufgrund der Praktikabilität ist Instagram halt momentan unsere größte Komponente, könnte man sagen.
0: Du hast aber Social Media auch verwendet quasi für dein Business, um Kundschaft zu akquirieren?
1: Immer noch, ja, absolut. Immer noch. Aber rein durch organischen Content, also nichts, keine Paid-Contents.
0: Mhm. Und das hat rein mit organischer Reichweite gut funktioniert?
1: Es funktioniert immer noch richtig gut. Also gestern zum Beispiel haben wir einen Running Rave gehabt und ich frage dann immer kurz die Leute und die Hälfte der Teilnehmenden hat das echt über Social Media erfahren.
0: Ein ein Running Rave?
1: Ja, da hat die Julia aufgelegt auf dem Lastenrad und wir sind gelaufen mit ihr durch Graz, die Mulden.
0: Hast du eine Anekdote oder irgendetwas, was dir einfällt, was irgendeine Social Media Aktion oder Sache war, die besonders gut funktioniert hat?
1: Mhm, ja, Bobby. Und zwar mache ich ja immer einen Pop-Up-Chor. Das ist ein Event, wo sich fremde Menschen treffen und innerhalb von 3 Stunden einen Song erproben. Und der Schmäh der Kampagne war, dass ich ohne Ton ein Video gepostet habe, wie ich den Song gesungen habe und die Leute als Gewinnspiel erraten haben können, was das für ein Song ist. Und die gewinnende Person hat zufällig diesen Song als ersten Song auf der Gitarre gelernt. Und die Einreichung war ein uraltes Video von der Person, wie sie das auf der Gitarre gespielt hat. Ich glaube, 15 oder 20 Jahre alt. Und da ist mein Herz so riesengroß aufgegangen, dass eben, und ich habe die Person nicht gekannt, die Person hat mich nicht gekannt, das ist alles nicht über Social Media passiert. Das war so ein richtiger Full-Search-Moment. Das war einfach richtig, richtig, richtig schön und großartig, wie dann doch Community entstehen kann durch diese Apps.
0: Voll, dass man auf einmal so einen ganz persönlichen Kontakt zu jemandem.
1: Aber ich habe genug Worst-Practice-Beispiele. ich singe und spiele Saxophon in einer feministischen Austropop-Band, die heißt Summers. Und wie wir dann unser letztes Musikvideo geteasert haben, sind wir das erste Mal so richtig eingespült worden in die Algorithmen der Hate-Bubble und sind ertrunken vor Body-Shaming-Kommentaren, vor frauenfeindlichen Kommentaren. Da hat sich wirklich irgendwas entwickelt in dieser Kommentarspalte, diesen Kommentarspalten, deren wir fast nicht mehr die Überhand gewinnen haben können, fast, dass wir das alles wieder löschen.
0: Mhm. Ja, ich finde auch, ehrlich gesagt, so sehr man sich sagen möchte, hey, das sind irgendwelche fremden Hassdinge, das hat mit mir selber nichts zu tun, das so ganz mental abzukoppeln, was einem da Leute entgegenschießen in den Socials, eigentlich nicht immer ganz leicht, ehrlich gesagt.
1: Vor allem, dass dann untereinander zu connecten anfängt, also, dass das dann sozialer Kontext für Personen ist, die sich im Internet finden und sich gegenseitig aufhetzen. Also wirklich so Hate Speech und Hate-Kommentare.
0: Hast du die Hoffnung in Social Media schon verloren?
1: Nein, sonst will ich es nicht noch immer machen.
0: Okay, das heißt, in Zukunft sieht man dich mehr auf Mastodon und LinkedIn.
1: Wahrscheinlich kann ich auch Briefdaumen ausschicken und Rauchzeichen geben, aber...
0: Okay, wir machen schon unseren Taubenbeschlag richtig.
1: Oh, I'm a freak.
0: Damit wir connected bleiben.

Ich habe jetzt echt auch überlegt, welche Socials brauche ich eigentlich wirklich? Welchen bringen mir beruflich was? Und den Rest habe ich einfach gelöscht. Mein Handy ist jetzt echt leichter. Oder ich habe einfach mehr Energie.

0: Vielen lieben Dank.
1: Na, es war sehr schön, dass Sie dabei sein habt dürfen. Danke, Patrick.
0: Na, dann werde ich euch überfluten mit Collabs und Tagging, wenn ich das dann irgendwann auf Instagram posten werde, die Sachen.
1: Sehr gerne.

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Damen und Herren, Brüder und Schwestern, Weltträger und Weltträgerinnen, liebe Tierschützer und Tierschützerinnen, hochverehrte Arbeiter, Angestellte und Schulungsteilnehmer, dürre, durchschnittliche und auch dicke Leiber da unten, aufgepasst.

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0: dann können wir Tramway fahren. Tramway fahren. Na Seele. Das ganze Jahr. Verstehst?
1: Die österreichische Formation 5 Hausposse mit dem Stück Golf. Jetzt gehen wir zurück ins Jahr 2004. Da hat es ein Projekt gegeben, bei dem österreichische Künstler, Austropopper, sich Lieder der Kinks, die berühmte britische Band rund um die Brüder Ray und Dave Davies, angenommen haben und haben diese Kinks-Songs dann ins Österreichische übersetzt. Das ist dann veröffentlicht worden. Da waren zum Beispiel der Herr Ambros dabei, Klaus Eberhardinger von der RV, Uli Bär und auch die drei Herren von SDS. Aber nicht gemeinsam, sondern Gerd Steinbecker, das erste S, hat ein Stück übersetzt. Ich glaube, das war der Dedicated Follower of Fashion. Und die Herren Thiemschel und Schiefkowitz haben miteinander sich des Kinks-Klassikers Lola angenommen. Also eine seltene Kombination. Thiemschel und Schiefkowitz singen die Kinks. Und wie das klingt, das hören Sie jetzt. Ihre Version von Lola.

Ein Song namens Midlife Crisis vom heimischen Duo Blueberry Me. Das sind Froni Kosch und Christoph Laut. Vielleicht haben Sie sie ja schon einmal hier in der Gegend live gesehen, zum Beispiel in Bad Ischl, wo sie auch schon gespielt haben. Jetzt gibt es einen, den ich mir eigentlich einmal in Bad Ischl wünschen würde, nämlich den Herrn Boris Bukowski. In den 70er Jahren ist er ja schon mit seiner Band Magic bekannt geworden, sogar überregional, also nicht nur in der Steiermark, sondern eigentlich dann schon in ganz Österreich. Er war der Schlagzeuger und vor allem dann später auch der Sänger. Das habe ich lange nicht gewusst, denn mir ist der Boris Bukowski das erste Mal bewusst geworden als Bub im Jahr 1985 war das. Da hat er nämlich seine erste Solo-Single veröffentlicht und auch sein erstes Album. Das hat einfach geheißen Boris Bukowski. Ja, einfach, aber effizient. Und die erste Single draus, die hat geheißen Nur Du. Und wenn Sie genau hinhören, erkennen Sie, und auch wenn Sie nicht genau hinhören, ist es so, im Refrain singen die Herren Steinbecker, Thiemischl und Schiefkowitz, denn SDS und der Boris sind ja uralte Freunde. Also hier ist Boris Bukowski mit seiner ersten Solo-Single Nur Du.

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Da ist ihm dann Koseli van Tutte eingefallen. 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Die Totenmaske von Beethoven mit Ohrenschützern drauf. Oder das Duftwasser vom Nestroy, mit dem er Chorknaben hat verführt. Den steifen Kragen vom Schnitzler,

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Das war der liebe Kollege Hauk aus Niederösterreich. Den habe ich auch schon einmal in Ischl erlebt bei einem Konzert auf dem Sirius-Chore. Einer, den ich auch persönlich kenne, ist der wunderbare Sänger und Musikant Harry Baumgartner. Der hat auch einmal ein Soloalbum aufgenommen mit dem schönen Titel Melancholerisch. Und von dieser Platte möchte ich Ihnen jetzt ein Lied vorspielen. Hier ist Harry Baumgartner mit dem Stück Bornhort und Batzwort.

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1: Fußballfreunde, Sportfreunde, in ganz Österreich, vom Burgenland bis Bregenz, von Innsbruck bis Linz, von Floridsdorf bis Döbling, bis Hütteldorf und bis in Prater hinein. Die Freude kennt keine Grenzen. Helfen Sie alle mit, denken Sie alle an unsere 11 Fußballer. Aber jetzt, wenn Sie jetzt nicht alle die Daumen halten zu Hause, dann passiert was an dieser dynamitgeladenen Luft. Eine heiße Schlacht. Hier brodelt alles. Jetzt kommt schon der Angriff der Österreicher. Schön war das gemacht. Also jetzt oder nie. Bitte halten Sie Daumen. Und wir jetzt zu Koller. Auf der linken Seite durch Durch. Überspielt einen Schweizer, überspielt zwei Schweizer, überspielt drei Schweizer. Gibt zu Körner zwei zu Koller. Koller zur Mitte, da ist der Wagner ganz.

Ein Schock, die Schockwirkung macht sich bemerkbar. Aber es wird dennoch gehen. Glaub nicht, glaub nicht. Heute geht es ohne Gnade. Wir können vorläufig zufrieden sein, denn wir greifen pausenlos an. Dennoch würde ich also dringend gerne sehen einen Torerfolg für Österreich. Also jetzt, das 1:0 liegt in der Luft. Das 1:0 für unsere wackeren Burschen. Ein gefährlicher Roller aus halb rechter Position. Schön kommt der Stangelpass, aber der wird abgefangen. Entweder hat er die Brust dort oder die Fürst dort oder das, was wir nicht aussprechen können. Eine Vorlage für Steuerball. Steuerball ist gut, wird gerempelt von hinten, wird abgedrängt, kommt zur Torartlinie, überspielt, den vom Gehen und wird gefault. Wird glatt gefault, Elfmeter, Elfmeter, Elfmeter. Und jetzt Konzentration. Schuss von Wagner!

0: hier.
1: Also bitte, also bitte, also bitte, habe ich gesagt. 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
2: Ja, jetzt sind wir wieder schnell stark. 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Warten wir ab, warten wir ab. Wir raten vorläufig noch mit Rotz und Wasser. Nicht nur wir hier oben sind nervös, auch die Spieler unten im Feld. Aber ich habe das Gefühl, es gelingt uns trotzdem noch. Pausenlos greifen wir an, es muss uns ein Tor gelingen. So hoffen wir es alle. Bitte Sie zu Hause in Österreich. Es geht doch hier letzten Endes um das Höchste im Fußballsport. Schon kommt die Flanke von Körner 1, Körner 2, Schuss von Körner 3, Tor!

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Das Lied Mein Kleiner von und mit Eva Billisig, ihres Zeichens Schauspielerin, Kabarettistin und eben auch Musikerin. Jetzt geht's ins Jahr, lassen Sie mich sehen, ich glaube es war 2010, da hat sich rund um Erich Meixner von den Schmetterlingen, leider auch schon verstorben, eine Formation gegründet, der Bassina Social Music Club. Und der hat Texte der Autorin Christine Nöstlinger, die nicht kinderbuchmäßig sind, vertont und das aufgenommen auf CD. Und von diesem Bassina Social Club möchte ich Ihnen jetzt was vorspielen. Ein Text von Christine Nöstlinger, Hartnäckig.

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Ja, dieser Herr hat auch unlängst ein Konzert in Bad Ischl gegeben, in der alten Kurdirektion. Das war der Brandenberg Rag von und mit Peter Ratzenbeck. Jetzt gibt's eine Formation namens Männertherapie. Welch Name? Bleib daheim.

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1: Eine Live-Aufnahme von Tradiwaberl, der Stechschritt Mambo. Jetzt gibt's den ewigen Arik Brauer, war auch ein Multitalent. Natürlich war er am bekanntesten überregional und eigentlich weltweit als Maler, als Vertreter des fantastischen Realismus. Und bei uns in Österreich ist er dann in den 70ern auch als Liedermacher bekannt bzw. berühmt geworden. Auf seinem Album Arik Brauer aus dem Jahr 1971, das ist die Platte, wo auch Sei Käpferl in Sound oder Sei Hammerhausbart drauf ist, gibt es auch ein Lied von einem Menschen, der anscheinend wirklich existiert hat, der ein, glaube ich, Nachbar von jungen Arik Brauer war, und der hat halt dem Alkohol recht zugesprochen, und dessen Spitzname war der Spiritus. Und über den hat Brauer mehr oder weniger ein Lied geschrieben. Hier ist Arik Brauer mit Der Spiritus.
2: 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Na, wir haben ihm natürlich Spiritus geheißen. Manchmal hat er uns die Stözen nachgeschmissen und dann hat er müssen auf einen Fuß hupfen, damit er seine Stözen wieder findet.

Dieses eben gehörte Lied war im Jahr 1987 ein halbwegs Hit, also so ein mittelgroßer Hit, Peter Cornelius mit dem Stück Irgendwann im nächsten Leben. Und jetzt muss ich mich korrigieren, es war nicht 1987, es war im Sommer oder im späten Sommer 1986. Sorry, aber das schneide ich jetzt nicht raus, weil Sie wissen ja, wir sind ja hier nicht im Kommerzfunk. Aber wir sind oder ich bin in einer Sendung, die auch den Nino aus Wien spielt. Und den hören Sie jetzt mit einem schon etwas älteren Stück namens Café Elektrik. Hier ist der Nino aus Wien.

0: Eine frühe Disco-Nummer aus den frühen 80ern von Reinhold Billery, No Respect. Jetzt geht's ins Jahr 2017 mit einer relativ frühen Aufnahme von der Band Bilderbuch, die ja aus Oberösterreich stammt. Das ist das Stück Babylon. Bitteschön.
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aus dem Jahr 2022 eine musikalische Kollaboration zwischen Austrofret und Kurt Razzelli und dem zutiefst oberösterreichischen Lied Föst. Jetzt gibt es eine Musikerin, Regisseurin, die ich auch schon einmal live erleben durfte im Rahmen der Festwochen Salzkammergut. Das war, glaube ich, ich glaube in Ohlsdorf war es, wo ich sie gesehen habe. Auf jeden Fall ist die Rede von Anna Mabo, die Sie jetzt hören werden mit ihrem Stück Der Bär.

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Das war das Lied The Drugs Do Work von und mit Clara Lucia. Und das war schon mehr oder weniger der Austronom für dieses Mal. Ich hoffe, es war wieder was für Sie dabei oder jede Menge für Sie dabei. Und ich hoffe, dass das auch nächste Woche der Fall sein wird. Wie immer Sonntag 15 bis 17 Uhr mit der Wiederholung am darauffolgenden Mittwoch 14 bis 16 Uhr auf den Frequenzen des Freien Radios Salzkammergut sowie via Livestream auf www.freiesradio.at. In diesem Sinne kommen Sie mir geschmeidig, gemütlich und gesund durch die Woche. Bis zum nächsten Mal. Ich bin Manfred Madlberger und Sie nicht.

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der weniger Jugendliche und weniger Fachkräfte beschert. Früher galt Österreich als Vorzeigemodell in Europa im Kampf gegen die Jugendarbeitslosigkeit. Seit dem Jahr 2018 gab es aber eine klare Prioritätenverschiebung. Das Jugendauffangnetz mit der überbetrieblichen Lehrausbildung wurde zurückgedrängt. Die überbetriebliche Lehre ist ein Modell, wo Jugendliche in Bildungseinrichtungen eine Lehre absolvieren können. Es ist somit ein Sicherheitsnetz für alle Jugendliche, die keine reguläre Lehre finden. Die Kürzungen des AMS-Budgets der letzten Jahre hat zu einer Reduktion der verfügbaren Plätze in der überbetrieblichen Lehrausbildung geführt. In wirtschaftlichen schwierigen Zeiten wie derzeit wird das zum Boomerang. Wenn es zu wenige Alternativen zur betrieblichen Lehre gibt, steigt die Anzahl der Lehrstellensuchenden und somit auch die Jugendarbeitslosigkeit. Aus Sicht der Arbeiterkammer muss hier schnell entgegengewirkt werden, der Kampf gegen die Jugendarbeitslosigkeit höchste Priorität haben. Sowohl die Landespolitik als auch das AMS muss mehr Mittel zur Verfügung stellen, damit junge Menschen Perspektiven bekommen. Aber auch die Betriebe sind gefordert, mehr Chancen zu geben für Jugendliche, auch wenn sie mal schlechte Schulzeugnisse haben. Um Betriebe Anreize zu schaffen, fordert die DRK die Einrichtung eines Ausbildungsfonds. Die Idee dabei ist sehr simpel. Betriebe, die keine Lehrlinge ausbilden, zahlen ein und Betriebe, die hochwertig ausbilden, sollen daraus Förderungen erhalten.

0: Akuten Handlungsbedarf gibt es auch beim Thema Langzeitarbeitslosigkeit. Wir beobachten derzeit ein Marktversagen, da rund 12.000 Menschen in Oberösterreich gerne arbeiten würden, Qualifikationen und Erfahrungen mitbringen, aber es nicht ausreichend Arbeitsplätze gibt. Eine kürzlich veröffentlichte Studie zeigt, dass Arbeitslose einen hohen Arbeitswillen mitbringen, aktiv auf Arbeitssuche sind und sich auch bei Firmen bewerben. Es liegt an der Knappheit an Arbeitsplätzen, dass es sich in Summe nicht ausgeht. Und desto länger die Arbeitslosigkeit dauert, desto schwieriger wird die Wiedereingliederung. Die Arbeitslosigkeitsdauer haftet den Menschen oft wie ein Stigma an. Dies bedeutet, dass sich Langzeitarbeitslose in der Warteschlange um die verfügbaren Jobs ganz hinten anstellen müssen. Langzeitarbeitslosigkeit setzt aber auch einen Teufelskreis in Gang, der zur Dequalifizierung und zu einer Verschlechterung des Gesundheitszustandes führt. Das ist schlecht für die Betroffenen, schlecht für die Betriebe, aber auch schlecht für die gesamte Wirtschaft. In Österreich gibt es zahlreiche positive Beispiele, wie es möglich ist, Langzeitarbeitslosigkeit zu reduzieren. Es war zum Beispiel die Aktion 20.000, wo Langzeitarbeitslose über 50 Jahre zu 100% geförderte Jobs in Gemeinden, in sozialen Unternehmen, aber auch bei gemeinnützigen Organisationen bekamen. Es ging oft um Tätigkeiten im Bereich Pflege, Betreuung, Umwelt oder Kultur, also genau dort, wo es regionale Bedarfe gibt. Auch sozialökonomische Betriebe sind hier ein erfolgreiches Modell, da hier befristete, kollektivvertraglich bezahlte Arbeitsplätze zur Verfügung gestellt werden, die aber den Bedürfnissen der Langzeitarbeitslosen entsprechen. Diese Modelle zeigen klassischen Betrieben vor, dass ältere Langzeitarbeitslose sehr wohl Erfahrungen und Kompetenzen mitbringen, die produktiv genutzt werden können, wenn die Rahmenbedingungen passen. Egal ob jetzt Landes- oder Bundespolitik. Aus Sicht der Arbeiterkammer Oberösterreich müssen die Budgets in der Arbeitsmarktpolitik aufgestockt werden, um solche Erfolgsbeispiele zu finanzieren und damit es mehr passgenaue Arbeitsplätze für Langzeitarbeitslose gibt. Alle Studien belegen, dass sich diese Investitionen für den Staat innerhalb kürzester Zeit rechnen, denn die Kosten des politischen Nichthandels sind viel höher.
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0: ein Text über sich selber, den er hinterlassen hat, für ein Lied, und das wurde zuerst von Neuwirth vertont, Roland Neuwirth, und das war aber nicht so in seinem Sinn, sondern er hätte es gern offener vertont gehabt, und jetzt hat mein Bruder Reinhold Ruiz es neu vertont. Ich habe es gesungen und es gibt es inzwischen als Single-CD und man kann es auch abrufen auf allen Musikplattformen. Heißt schlicht Alfred Komarek Lied und kann ich nur wirklich allen empfehlen. Es ist, glaube ich, ein wunderschönes Lied geworden und er hat es sich selber auf den Leib geschrieben für den Zustand, wenn er einmal nicht mehr ist.
1: Und dieses Buch ist ein sehr umfangreiches und ungewöhnliches Buch, weil es sehr viel auch Einblick gibt. Also du hast auch das Vorwort geschrieben, wo man ihn auch als Mensch kennenlernt, eben seine Sammelleidenschaften zum Beispiel oder sein Donaldismus. Und der Großteil der Texte sind Reiseberichte, die ausgeben, Reiseberichte zu sein und in Wirklichkeit aber hochliterarisch sind.
0: Genau. Naja, für ihn, glaube ich, ist überhaupt das Fortbewegen, Weiterbewegen. Also das in Bewegung sein ist für ihn ein Thema, ein großes Thema. Das kann man sozusagen auch spielen lassen, wo auch immer. Das kann man in, keine Ahnung, in den entferntesten Winkeln der Welt spielen lassen. Und das kann man sozusagen auch an Ort und Stelle spielen lassen. Es gibt von ihm also auch so wunderschöne Bezeichnungen, wie es hat mich sehr begeistert, wie ich gelesen habe, Icarus sitzt. Und das ist sozusagen, das sitzende Icarus ist der in den Sesselliften oder die. Ja. Finde ich großartig, ein großartiges Bild. Ne? Dieses Bewegen, dieses Fortbewegen, dieses Weiterbewegen, das kostet ja in allen Nuancen aus. Und zum Buch selber, das Buch selber hat sich ja die Aufgabe gestellt, diese Reisefeuilletons, die verstreut waren in Hochglanzmagazinen, zu sammeln und gesammelt zu veröffentlichen, weil es ja wirklich geballte Feuilletonliteratur ist. Und wirklich der besten Qualität, der höchsten Qualität und auch einen sehr, wie soll ich sagen, einen sehr schönen Ton hat zwischen lakonisch und feierlich. Also er springt da sehr hin und her und da merkt man, von welcher hohen literarischen Qualität seine Arbeiten insgesamt waren und wie bewusst er mit Dingen umgegangen ist. Wenn er einen Liedtext geschrieben hat, den er heruntergekühlt hat, hat er das ganz absichtlich so angelegt. Das ist ihm nicht nur nicht besser gelungen, sondern er hat ihn heruntergedimmt. Er wollte ihn auf eine ganz bestimmte Ebene kriegen. Und genauso chased er da seine Texte hinauf, wenn er will. Ja. Und wie gesagt, es blitzt halt zwischen alle Zeilen auch sein Grundcharakter durch. Er ist auch ein großer Humorist gewesen. Und wir wollten ihm gemeinsam mit dem Verlag im Übrigen ein literarisches Denkmal setzen und auch ein bleibendes Buch schaffen. Ja. Und das muss man sagen, dazu ist die Literaturedition Niederösterreich auch gut, ja, solche bleibenden Denkmäler zu schaffen, also eigentlich auch etwas ins Archiv einzuschreiben. Und das ist eine schöne Aufgabe der Literaturedition. Und es ist eine schöne Möglichkeit gewesen, gemeinsam mit dem Archiv der Zeitgenossen und mit mir, Neuntlinger und mir als Freund, sozusagen diesen Komarek so zu fassen zu kriegen, wie er auch war. Und zwar auf einer Werkhöhe, die ihn ausgemacht hat. Und natürlich war er auch jemand, der null Scheu gehabt hat vor Gebrauchsarbeiten. Er hat sogar so wie Schlagertexte, ich habe ja auch von ihm Schlager gesungen, hat er ja auch ein Pseudonym gehabt und er hat unter dem Pseudonym Alfred Schilling geschrieben, um unmissverständlich klar zu machen von vornherein, es geht um Kohle. Also er braucht Geld. Ja. Er hat sich auch immer als Handwerker verstanden. Also es gab da viele Ebenen, die waren mir an ihm äußerst sympathisch, weil er sozusagen nie verstiegen war und trotzdem sozusagen auf der höchsten Qualitätsebene gearbeitet hat. Und wie gesagt, egal was, das war auch unser Ansatz. Egal, was von Alfred Komarek je bleiben wird, je, ja, dieses Buch bleibt, das ist ganz sicher. Diese Texte und dieses Buch bleiben. Und das war uns wichtig, weil möglicherweise überlebt von allen von uns nicht viel mehr als eines. Ja. Oder es ist so mit der Dichtung. Ne. Wir denken immer, ja, der oder die. Ja. Und dann ist es meistens ein Gedicht. Ja. Also von mir aus wie die Todesfuge, ein Gedicht. Ja. Und um das gruppiert sich alles. Oder ist egal, vom Jandl oder Schützengraben. Ja. Ein Gedicht, um das gruppiert sich alles. Oder vielleicht ein anderes. Aber es ist immer so ein Signalwerk. Und dieses Werk sollte sowas sein, ja, für sein gesamtes Werk.
1: Wobei man hier sagen muss, dass es in dem so viele Texte gibt, dass man gar nicht sagen könnte, welcher Text jetzt oder welche Stelle einem am meisten hängen bleibt, weil es also ganz viele Kleinode auch gibt und auch die Formulierungen sind ganz toll von ihm.
0: Ja, dass es eine geballte Zusammenstellung ist, war uns schon klar. Ne? Aber natürlich, sozusagen, man kann es für sich auch, was mir geblieben ist, ist wirklich, und das ist natürlich nicht lang zu merken, ja? Aber Icarus sitzt, ja? Für Sessellifte. Also dieses Bild ist mir bitten geblieben. Ne? Und da gibt es ja, also was ich sehe zum Beispiel, dieses Bild ist mir auch bitten geblieben. Vielleicht sollte ich ja mal ein Beispiel lesen.
1: Gerne. Ne?
0: Dieses Bild, dieser erste Satz des folgenden Textes. Der Rudolfsturm in Hallstatt. Ein Mann ohne Turm ist irgendwie unvollständig. Und Statussymbole neuerer Art bieten keinen wirklichen Ersatz. Aber die Leistungsgesellschaft und ihre Bürotürme lassen wenig Raum für individuelles Hochragen. Als sich Herzog Albrecht 1284 einen Turm gönnte, lagen, oder besser gesagt, standen die Dinge noch anders. Der zweite regierende Habsburger, Herzog von Österreich und der Steiermark, also auch Herr des Salzkammergutes, befand, dass hoch über den Dächern von Hallstatt und in wachsamer Nähe zu den Anlagen des Salzbergbaus ein steinerner Fingerzeig seiner Macht angebracht und nützlich wäre. Albrecht erlag nicht der kindischen Versuchung, einen Albrechtsturm zu schaffen. Das wehrhafte Gemäuer bekam den Namen seines Vaters Rudolf.
1: Danke. Das ist auch ein Gutteil der Reiseberichte, sind in österreichische Städte, Kleinststädte. Und da ist eben das Tolle auch, dass in das scheinbar Uninteressante, wo man vorbeifährt, da geht er in die Tiefe und entdeckt unheimlich viel.
0: Er redet ja auch von magischen Orten und Plätzen. Ne? Und das stimmt. Also, es gibt zwei Zugänge. Ne? Er verzaubert die Orte so, dass man sagen kann, es ist enttäuschend, wenn man sie so nicht wiederfindet, so wie bei einer Verfilmung. Oder aber man sieht diese Orte dann durch seine Augen. Und man entdeckt diese Verzauberungen. Ich habe also beide Zugänge gehört. Ne? Die Enttäuschung, wenn man etwas wiederfindet, was man eben anders gelesen hat. Oder umgekehrt, dass man es sozusagen genau dadurch entdeckt hat, dass man es bei ihm gelesen hat. Und das Spannende ist ja das Miteinander von, jetzt sage ich mal, Weltstädten und Weltgegenden im Gegenschnitt mit kleinsten Orten, die keiner kennen kann, der nicht dort durchkommt und von denen niemand was weiß. Und dass sozusagen er diese Besonderheiten dieser Orte aber entdeckt und so beschreibt, dass man sie gerne kennenlernen würde. Wenn man dort jetzt hinfährt, wird man möglicherweise was anderes sehen, ja. Aber vielleicht auch den Alfred Komarek, der über diese Dinge geschrieben hat. Und ich glaube, dem wollten wir auch mit dem Buch entsprechen. Also dieser Verzauberung, ne, die er da geschaffen hat, wollten wir auch mit dem Buch entsprechen, weil genau das kann Literatur. Literatur kann auch Welt verzaubern. Und ich glaube, das führt auch wieder zurück zu seinen Anfängen als Faulkner, ne, als Folk-Autor, sozusagen eine verzauberte Welt, eine märchenhafte Welt.
1: Und es gibt eben, du hast angesprochen, auch die großen Städte und die fernen Reisen in die Ferne, aber ich finde, dass er eigentlich die größte Verzauberung eben bei diesen unbedeutenden Stellen hat. Ich habe da eine kurze Stelle rausgesucht, wo es eben um einen Ort geht, der überall sein könnte. Ringsum bedecken Blumenwiesen das Land, Obstbäume denken nicht daran, Spalier zu stehen, krumme Zäune teilen die Welt in menschengerechte Stücke und ein hölzerner Wegweiser ist längst unleserlich geworden. Unbekannte Ziele sind ja doch die schönsten. Mhm. Diese Stelle habe ich auch für sein Schreiben irgendwie exemplarisch gefunden. Und für sein Interesse an dieser Aufbruch, dieses Unterwegssein ins Unbekannte und wenn es vor der Haustür ist.
0: Nein, das Sehen wollen, nicht? Und den Blick schärfen. Und ich glaube, das hat ihn ausgemacht. Das war ein immer literarisches Sehen. Und er hat ja auch über den Hieb geschrieben, also über unsere gemeinsame Wohnumgebung. Und da kann man Leute wiedererkennen, wenn man diesen Hieb kannte, also Mentalitäten, ja, oder es auch Leuten zuschreiben. Das hat er alles sozusagen, diese Typisierungen oder Charakterisierungen von Menschen. Das hat er alles auf eine Weise gemacht, die immer sehr sympathisch war. Er hat nie was Denunziatorisches in seinen Texten, aber er hat was Spöttelndes. Er hat was sozusagen, er hat, die Charaktereigenschaften dann so letztlich Vorführendes. Und dann dürfen sich die Leute auf seiner Bühne durchaus blamieren. Aber sie blamieren sich selber. Nicht er blamiert sie. Und das ist hohe Kunst, das ist hohes Können. Und natürlich dieses entdeckt werden wollen von Nebensächlichkeiten, von Banalitäten, das alles sind literarische Qualitäten, die man bei ihm in Hülle und Fülle findet. Und auch also bei ihm ist es so irgendwie, das ist so erkenntnisreich, ohne dass es sich letztlich darauf versteift, erkenntnisreich sein zu wollen, sondern es ist so dahin erzählt. Es wirkt so dahin erzählt, so lapidar dahin erzählt. Und dann kann man es merken, indem man halt plötzlich sozusagen innehält, was war das jetzt? Was war das jetzt? Was sagt er da? Und dann liest man halt nach. Wie gesagt, ich glaube, dass wird auch, dieses Buch wird literarisch, das wird, egal was immer noch passiert mit ihm oder so, aber das wird so ein ganz entscheidender Punkt sein für das Kennenlernen des Alfred Komarek oder für das Behalten des Alfred Komarek als einen ganz bedeuteten Autor Österreichs. Da hat er wirklich fast Alleinstellungsmerkmal, auch zu dieser Zeit. Da gibt es niemanden. Ich kenne keinen zweiten, das könnte man sagen, Reiseschriftsteller von dieser literarischen Qualität, die er mitbringt. Ich kenne keinen zweiten. Nicht, dass es nichts gibt, ja, aber wo beides zusammentrifft. Er ist ja wirklich viel gereist. Das war ja sozusagen sein Sinn fürs Praktische, weil das waren seine Aufträge. Aber wie er gereist ist und wie er darüber geschrieben hat, das ist schon allein er, da reichen ihm nicht viele heran.
1: Du hast noch...
0: Ich noch eine Stelle für so einen Typ. Niemand kennt Wullersdorf wahrscheinlich, also außer ich lebe in Niederösterreich und das ist in der Nähe von Hollerbrunn und Hollerbrunn ist schon schwer zu kennen, aber immerhin, Hollerbrunn ist noch eine Kleinstadt. Wullersdorf hat, glaube ich, 2500 Einwohner und Einwohnerinnen, mehr ist es nicht. Aber das ist so, auf sowas geht er halt ein, ja, und dann in sowas bewegt er sich halt fort. Und das heißt dann auch sehr schön, das leise Leben, Wullersdorf. Da ist eine Welt hinter der Welt durchaus nicht verschlossen, nur fremd, weil sie keiner sucht. Vertraut ist sie schon, weil ja jeder ein wenig darin wohnt, ob es zugibt oder nicht. Türen in diese Welt gibt es viele. Wer bereit ist, im Umweg den richtigen Weg zu sehen, hat den Schlüssel. Man begebe sich etwa nach Hollerbrunn, durchquere die Stadt, ohne ihren Verlockungen zu erliegen, und wähle dann nicht den geraden Weg, er führt ohne dies ins Niemandsland, sondern den krummen, engen Richtung Aspersdorf. Grüße die heitere Kirche und den wuchtigen Pfarrhof, schlage unversehens einen Haken nach links, um nach Hetzmannsdorf zu gelangen. Dort waltet nämlich Herr Planer seines Amtes, Inhaber eines multifunktionalen Institutes, Wirtshaus, Gemischtwarenhandlung und Postamt. Schade, dass keine nennenswerte Erhebung in der Nähe ist. Hier wäre auch die Meldestelle für den alpinen Bergunfall. Für Leute, die auch mit der Nase sehen, tun sich Welten auf. Die Vermengung von Rauch, frisch geöltem Boden, Mensch und Gemischtwaren umfängt den Besucher mit subtiler Derbheit, prüft ihn, ob er bereit ist zu empfinden, statt zu registrieren. Dann wieder auf der Landstraße zwischen den Feldern erfährt, wer eigentlich nur noch mit Rüben und dazu passenden Dörfern gerechnet hat, eine fromme Zurechtweisung. Zierlich, aber mit unverkennbarer Pracht, krönt eine zweitürmige Kirche den Horizont. Ihr strebt man zu und erreicht Wullersdorf. Seltsames Ziel einer seltsamen Reise. Wer hier heimisch werden will, geht ganz einfach vor Anker, lässt sein Auto irgendwo am Straßenrand, Platz ist überall. Es ist auch nicht zu befürchten, dass einem allzu viele Leute begegnen, solche mit argwöhnischem Blick und der stummen Frage, was der Fremde denn hier wolle. Auch Gegenteiliges, klebrige Zuwendung wird nicht stattfinden. Es ist ohne Störung erlaubt, sich dem schönen Gefühl der Ratlosigkeit hinzugeben. Ratlosigkeit, weil Wullersdorf so viele Gesichter hat. Bürgerliche Gesichter, bäuerliche, feudale, klerikale, aber auch solche aus Stahlbeton.
1: Und es... Wir haben schon angesprochen, das Unterwegssein ist wichtig bei ihm. Da gibt es auch eine Erzählung, die ich besonders mag, wo es um die Ente geht, also das Auto. Und man merkt schon bei dem allen, es geht ihm auch ein bisschen um die längst vergangene Zeit oder dieses aus der Zeit Gefallene.
0: Um Zeit überhaupt. Also Zeit, das ist ein ganz wichtiger Faktor. Er hat ja auch Uhren gesammelt, er hat auch die Zeit, sozusagen die Zeit gemessen durch Stillsitzen im Keller. Nicht im Kohlenkeller, sondern im Weinkeller. Und zwar die abgeschlossene Dunkelheit, also mit sich selber sitzen. Und Zeit, er hat auch über Zeit oft geschrieben. Zeit war für ihn ein ganz wichtiger Faktor. Und das war weniger sozusagen eine Sehnsuchtsvergangenheit, sondern sozusagen dieses Innehalten, dieses Stoppen, ja, dieses in sich gehen, reflektieren. Also nicht dieses Weiterhetzen und sozusagen nichts festhalten können für sich emotional und gedanklich. Das ist, glaube ich, so irgendwie wie die Geschichte vom Indianer, der mitgenommen wird mit einem schnellen Auto und dann alle paar Kilometer um Halt bittet, weil seine Seele nachkommen muss. Und ich glaube, das ist so diese Geschichte, dass Zeit für ihn nicht nur ein Messgegenstand war, sondern auch, weiß nicht, so eine eigene Gestalt für ihn hatte, mit der er umgehen wollte.
1: Und insofern ist das Entenfahren auch, weil es eben da mit der Geschwindigkeit und wenn er beginnt mit den Worten, Entität ist, wie jedermann weiß, die bestimmte Seinsverfassung eines Seienden, auch das Seiende selbst. Entenfahrer wissen es noch besser, der einzig wirklich vernünftige Grund, eine Ente zu fahren, ist vermutlich der, dass es keinen einzig wirklich vernünftigen Grund gibt, eine Ente zu fahren.
0: Genau. Naja, die Ente war das, wie gesagt, diese Beschreibung dieser Reise, ich glaube durchs Weinviertel ist es mehr, das ist ja auch ein Auto, mit dem man mitgehen kann, das ist großartig. Ne? Das weiß man, da geht es nicht um Schnelligkeit, ja? Da geht es nur um Tempoänderung zum Beispiel. Ne? Das ist so die Wahrnehmung, kennt man eh, Menschen, die zu Fuß durch eine Stadt gehen, sehen sie anders als Menschen, die durch eine Stadt joggen oder mit dem Fahrrad fahren oder mit dem Auto fahren. Es gibt die ganz andere Wahrnehmung und ich glaube, diese Wahrnehmung war ihm auch sehr wichtig. Und wie nimmst du Umwelt wahr, wie nimmst du Mitwelt wahr, wenn du deine Bewegungsart änderst? Und das ist da auch so der Fall. Und dann nebenbei bemerkt, war er ein großer Liebhaber der Ente überhaupt generell, also auch der Donaldschen Ente. Er war ja ein bekennender Donaldist. Und das ist ja, ich glaube, das ist die Spinnerei pur. Das ist die reine Spinnerei, das stimmt nicht. Weil wenn man dann die Hintergründe kennt, wenn man weiß, wie viel in diesen Comics verpackt worden ist an Gesellschaftskritik, und eigentlich an gesellschaftlichen Verhältnissen abgehandelt worden ist, weiß man, das sind übrigens ganz ernsthafte Leute, die bei diesen Donaldisten dabei sind, die haben das einfach erklären können, ja, die Weltbilder anhand dieser Konstellationen. Und das ist ja hochspannend, ne, dass Comicsfiguren eigentlich genau die Welt erzählen. Ne. Und das hat er ja kultiviert. Er hat es aber nicht jetzt nur einmal, glaube ich, so besonders nach außen getragen mit einem Porträt, glaube ich, 50 Jahre Donald Duck oder so irgendwas, hat ein riesen Porträt geschrieben, ein sehr kluges, ein sehr informatives, wo man dann eigentlich mitgekriegt hat, was da alles dahinter steckt. Also es hat ihn sehr interessiert. Ich glaube, man könnte auch den Begriff dafür haben, das Subversive daran. Da ist was Subversives daran gewesen, an diesen Comicsfiguren, wenn man es erkennen wollte. Ne? Aber natürlich, gerade bei diesen Donald Duck, Mickey Mouse Geschichten, die sind so Zeiten entstanden, wo Dinge anders erzählt werden mussten, weil sie primär verbönt bis verboten waren. Kapitalismuskritik oder was auch immer, das ist dann über Donald Duck erzählt worden, ne? Oder über den Mann mit dem reichen Geldspeicher oder mit den Panzerknackern. Und ich glaube, solche, auch wieder die Verspieltheit, das hat ihn sehr interessiert, das Märchenhafte, das hat ihn sehr interessiert. Und inzwischen ist es halt Kultkomik, ja.
1: Und auch, also bei ihm, wenn er über die Orte eben beschreibt, es geht immer auch um die Menschen. Mhm. Die Menschen, die den Ort ausmachen, die ein Viertel ausmachen. Und es gibt am Ende vom Buch diese Karikaturen, sind es nicht wirklich, aber wo bestimmte Berufe vorgestellt werden. Und sehr schön, weil wir eben auf der Buchmesse sind, auch das Porträt über den Vogelfänger, der Verleger. Mhm. Den er eben auch durch einen Kunstgriff, also dass er das Verlegen mit dem Zurechtlegen von Nistmaterial eben erklärt, dann eben den Verleger charakterisiert.
0: Ja, die Bilder, die Menschenbilder, ne, das habe ich gesagt, die gibt es, ja, die Museumsdirektoren, ne, oder die Genies, und die kennt man eh, das sind so die Termini, mit denen wird er ständig operiert. Und natürlich, da hat er manche Sachen herausgearbeitet, die sind großartig. Er denunziert da niemanden, sondern er, er lässt sie auf seiner Bühne tanzen, in ihrer grenzenlosen Eitelkeit und oder Selbstgefälligkeit oder wie man es, oder Selbstbezogenheit, Selbstverliebtheit. Und das ist, ja, er schreibt dort genauso über Banausen, über alles Mögliche, Modeschöpfer und so eben so Charakteristisches, das wir alle kennen und das ihn halt interessiert hat. Das wollte er halt für sich, glaube ich, selber auch kategorisieren und einstufen. Und jetzt ist es noch naheliegender, dass er sich mit Verlegern beschäftigt, weil als Autor hat man nicht mit Verlegern zu tun. Aber mit anderen hätte er es nicht müssen. Nicht? Und ich habe zum Beispiel sehr genossen die Museumsdirektoren. Es gibt so Menschen, die einem im Laufe des Lebens begegnen. Und die können ihm auch bei Alfred Komarek begegnen. Und das ist auch, wie gesagt, das wollten wir unbedingt in der Auswahl drinnen haben. Das wollten wir immer, dieser liebevolle eigentlich Umgang mit Charakteren, nicht? Für den man ihm ja keiner böse sein kann, sondern wer ein bisschen ein Hirn hat, erkennt sich ja wieder. Nicht?
1: Wenn du jetzt gesagt hast, die Auswahl, also was euch bei der Auswahl wichtig war, wie ist das, gibt es noch Unveröffentlichtes oder also verstreut Veröffentlichtes, gibt es da noch mehr oder ist es fast vollständig?
0: Naja, fast vollständig kann es nicht sein, also weil wir haben nicht einmal fast vollständig alle seine Sachen gesichtet, vieles davon, aber das Archiv der Zeitgenossen wird das sicher machen. Aber vielleicht tauchen, über die Vermutung, es könnte noch alles Mögliche auftauchen. Oder es gibt von ihm Liedtexte zum Beispiel, ich wollte von ihm mehr vertonen. Ich wollte dann mit meinem Bruder, dass mein Bruder noch ein bisschen mehr komponiert und wir vielleicht noch überhaupt, jetzt haben wir ein Protestlied haben wir noch gefunden, irgendwie, also einen Protestchor eigentlich, den haben wir also als klassisches Protestlied der 70er Jahre einmal aufgeführt in Retz bei einer Präsentation. Aber ich denke mal, es gibt schon allein von den Liedtexten, ich müsste es halt mal zusammensammeln, aber ich habe selber 97 Projekte und mehr. Aber es würde sich allein auszahlen, seine Liedtexte zusammenzusammeln. Der hat auch viele andere Sachen geschrieben über viele Jahre. Die hätte ich gern alle herausgefunden. Wir haben sie bis jetzt nicht recherchieren können. Also ich bin mir sicher, es gibt von ihm viel mehr. Und es wird sich auch im Archiv mehr finden. Die Frage ist, ob man sowas noch mit einem Band 2 irgendwann einmal verlängern sollte. Die wird sich dann stellen, wenn es soweit ist, wenn es zwingend ist. Für uns war nur wichtig, dieses eine Buch muss es geben. Das war uns dann relativ rasch klar. Und wir waren uns auch einig, sofort eigentlich einig über die extrem hohe Qualität, literarische Qualität dieser Texte. Und dann auch über, wie wir es zusammenstellen und wie wir es, also von, wie gesagt, von wirklich Blick auf das Kleinste bis zum, ja, weltläufig, ja, bis zum, also in die größten Dimensionen. Und das muss man erst einmal zustande bringen, ne? Also diesen Blick auf das unmittelbar Nahe so zu haben und das so spannend zu machen, wie den Blick auf das, wo eh alle dann so, no nah, ja, no nah ist das spannend, nicht? Keine Ahnung, wie auch immer, Venedig, Paris sowieso und Übersee, alles. Also und Taj Mahal und egal, worum es da geht. Und der hat das ja auch bereist. Nicht? Und er hat ja von all dem immer was mitgebracht. Also diesen Bogen muss man erst einmal schaffen, nicht? Dass man sagt, okay, und das ist aber auch gleichgewichtig, nicht? In seinem Leben. Das ist gleichgewichtig.
1: Das ist euch auf jeden Fall gelungen. Es ist ein sehr unterhaltsames und schön zu lesendes Buch, wo man wirklich ins Detail auch geht und manche Geschichten auch gern zweimal oder dreimal liest.
0: Es ist sogar so, der Effekt, habe ich jetzt festgestellt beim Vorlesen dieser ersten Seite von Wullersdorf, ja, dass man, wenn man das ein paar Mal liest, muss man das Lachen unterdrücken. Also ich habe jetzt wirklich ein paar Mal das Lachen unterdrücken müssen, also ich habe das plötzlich nur noch witzig gefunden, es war nur noch witzig und das heißt, es gibt also bis auf das erste Aha, die Informationsebene, dann die zweite, wo man davon, das ist ein unglaublich lustiger Text, den kann man ganz anders auch verstehen und man kann ununterbrochen in schallendes Gelächter ausbrechen und das finde ich auch in solchen Zeiten wie diesen, finde ich das auch dringend notwendig, dass man zwischendurch in schallendes Gelächter über eigentlich nicht viel ausbrechen kann.
1: Dann große Leseempfehlung. Alfred Komarek, die Äußerlichkeiten sind also vom Tisch, Texte aus nah und fern, herausgegeben von Helmut Neundinger und Gerhard Ruiz, erschienen in der Literaturedition Niederösterreich. Vielen herzlichen Dank für das Gespräch, lieber,
0: ja,
1: Gerhard.
0: Gerne. Gerne.
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0: 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Ich möchte jetzt auch unsere Hörerinnen und Hörer noch begrüßen zu den Schokoladenseiten, heute mit dem Thema Dankbarkeit. Ich bin die Claudia Kummer und diese Sendung ist zu mir gekommen vor 2 Jahren, als ich im Radiokurs war in Bad Ischl und wir überlegt haben, was sind unsere Themen, über die wir gern sprechen im Radio. Und mir ist das Thema Stärken damals immer wieder untergekommen, beruflich und auch privat. Und ich habe mich mit meinen Stärken länger beschäftigt und mit denen meiner Mitmenschen. Und darüber möchte ich eben ja in jeder Sendung sprechen, über eine von vielen Charakterstärken, die den Menschen ausmachen. Ja, schön auch, dass ich jedes Mal eine Gästin, einen Gast begrüßen darf. Michaela, heute bist du das. Danke, dass du gekommen bist.
1: Danke, Claudia, für diese Einladung. Und ja, ich bin voll dankbar, einfach, dass ich bei dir sein darf, weil das einfach so ein tolles Projekt ist, was du da machst. Und da bin ich einfach voll gern dabei. Danke.
0: Siehst, fängt ja schon super an mit dem Thema Dankbarkeit. Ja, unser Thema heute und das Lied, was du ausgesucht hast. Wie bist du dazu gekommen, zu diesem Lied?
1: Das wir gerade gehört haben?
0: Ja.
1: Ja, also es ist einfach, jeder Tag finde ich sowas Schönes. Natürlich kann ich nicht jeden Tag genauso mit dieser Intensität leben, aber es ist für mich schon sehr wichtig, dass ich einfach das Beste aus dem Tag mache und einfach so wertschätze, wo ich bin, was ich alles sehe draußen. Also das gibt mir so viel Energie, so viel Kraft. Und von dem her, ja, jeder Tag ist der Beste.
0: Das hat das Lied sehr schön ausgesprochen. Magst du ein bisschen über dich erzählen, wie, wer du bist, so ein bisschen, damit die Hörerinnen und Hörer sich vorstellen können, wer da heute über Dankbarkeit philosophiert mit mir?
1: Ja, sicher. Ich bin in Steyr geboren und habe dann sehr bald meinen Freund und meinen jetzigen Mann kennengelernt. Und dem habe ich es eigentlich zu verdanken, dass ich dann rausgegangen bin in die Welt. Also das heißt, ich war viel im Ausland und lebe jetzt in Linz und bin da eben Trainerin für Körperwahrnehmung, nach wie vor Abenteurerin und Mama.
0: Und du hast 2 Kinder, glaube ich, gell?
1: 2, genau. Ja.
0: Wie alt?
1: 2 Schätze habe ich da. Die sind 7 und 9. Und ja, denen bin ich auch sehr dankbar, dass ich die haben darf, dass ich es habe und was ich einfach von denen auch alles lernen darf und ja, wo ich mich weiterentwickeln kann auch.
0: Mhm. Ja, das Lernen ist was Schönes, das genieße ich auch. Und ich lerne viel von meinen Gästen und auch über die Themen. Und ich habe eine Definition mitgebracht, das mache ich immer am Beginn der Sendung, worüber wir 2 da heute reden. Und es kann sein, dass wir da unterschiedlicher Meinung sind, ob das so stimmt oder dass die Hörerinnen vielleicht sagen, das eine oder andere kenne ich anders. Es ist voll okay, aber da kann man uns dran reiben. Definition: Dankbarkeit. Diese Stärke gibt Menschen die Fähigkeit, sich der guten Dinge, die passieren, bewusst zu sein und sie nicht für selbstverständlich zu halten. Sie nehmen sich immer die Zeit, sich für Gutes zu bedanken. Das ist mal der erste Teil. Was sagst du dazu?
1: Das mit der Zeit nehmen finde ich ganz was Wichtiges. Ich habe einfach auch über dieses Thema nachgedacht und mir ist dann schon gekommen, ich bin dankbar, wenn das wirklich auf mich wirken kann. Also wenn ich Zeit habe, dass ich das, für was ich mich bedanken will, dass ich das wirklich spüre und dass das auch sinken kann in mir. Also Zeit nehmen finde ich ganz wichtig und auch dieses Spüren dann.
0: Mhm. Zeit nehmen, sich auch zu bedanken, das ist ja dann auch, für mich klingt das so, dass man sich dann bei jemandem bedankt, bei jemandem, von dem man was bekommen hat. Ich lese jetzt mal ein bisschen weiter, ob das auch wirklich so gemeint ist. Dabei gibt es einerseits jene Form des Dankbarkeitserlebens, bei der jemand etwas Gewünschtes bekommt. Mhm. Und andererseits eine allgemeinere Dankbarkeit, die dadurch entsteht, dass jemand das würdigt, was ihm wertvoll und wichtig ist. Etwas bekommen klingt jetzt irgendwie, also wie wenn man darum gebeten hat und dann gibt einem jemand das. Stell mir jetzt vor, dass ich bekomme, ich will mir von dir, weiß ich nicht, ein gutes Buch ausborgen und du gibst mir das oder du schenkst mir das vielleicht sogar zum Geburtstag, weil du weißt, das gefällt mir. Und das andere, diese Dankbarkeit, die dadurch entsteht, dass man das würdigt, was mir wertvoll ist. Wie würdest du das verstehen, diesen zweiten Aspekt?
1: Ja, das hat also für mich was mit Wertschätzung eben zu tun. Also es ist irgendwie auf der einen Seite vom Verständnis her auch. Also ich finde, es ist irgendwie eine Verständnissache und eine Herzsache für mich. Also was finde ich auch oft wichtig ist, dass man weiß, wie was vielleicht gemacht worden ist oder wie viel Zeit jemand investiert hat, um das mir zu schenken. Und wenn ich das einmal weiß, boah, der hat sich so viel Zeit genommen, obwohl er sonst die gar nicht hat, dann habe ich da sogar nur mehr Dankbarkeit und nur mehr Wertschätzung, dass sich die Person so viel Zeit genommen hat.
0: Spannend, da geht es also um das, was das für die Person bedeutet, die es verschenkt hat oder die dir diese Sache zukommen lassen.
1: Ja, genau. Ja.
0: Mhm. Schön. Ich denke da an diese Beispiele. Muttertag war ja vor kurzem.
1: Genau,
0: dass
1: ja.
0: Die Mütter die Zeichnungen der Kinder so würdigen. War das bei dir auch so? Hast du auch gebastelte Geschenke früher bekommen, als die Kinder noch klein waren oder jetzt sogar?
1: Ja, sogar jetzt noch. Und das ist schon sowas Schönes. Also man merkt schon auch, je älter die Kinder werden, desto weniger Zeit wird jetzt in der Schule investiert, mit ihnen zu basteln. Also es ist nicht mehr ganz so dieses, es sind nicht mehr so ganz diese tollen Geschenke wie von der Grappelstube zum Beispiel. Also da merkt man auch, wie viel Herz in jedem Geschenk drinnen steckt und wie viel Zeit.
0: Mm, okay.
1: Aber diesmal waren es wirklich wieder sehr schön. Also voll lieb und Erna taugt das so, immer alles verstecken. Also bei uns ist es nicht nur, dass man jetzt einen schenkt, sondern ich muss auch suchen.
0: Also ich bin so wie der Osterhase.
1: Ja, genau. Das haben halt meine Kinder voll gern. Dieses Verstecken, das kommt bei uns dazu. Und das hat es nur lustiger gemacht und noch schöner.
0: Wer von euch hat dann seine Dankbarkeit mehr ausgedrückt? Die Kinder beim Schenken oder du beim Suchen?
1: Das war miteinander. Ein Miteinander war das, weil sie sind ja hergekommen, Mama, jetzt musst du suchen. Unten gibt es 3 Geschenke und oben 2. Und dann haben sie mir an der Hand schon genommen und schau, da musst du jetzt ein bisschen schauen und da genauer. Also das war voll das Erlebnis, allein halt, dass ich das finde schon für die Kinder. Also das war echt schön.
0: Sehr schön. Ja, du hast heute ein paar Songs mitgebracht. Das ist auch immer schön, dass die Gäste dann die Musik gestalten. Und die haben auch was mit deinem Leben zu tun. Magst du mal einfach sagen, was als nächstes dir gefällt? Und dann können wir uns auch darüber unterhalten, warum.
1: Ja, viel gern. Dann nehmen wir das spanische Lied von El Canto del Loco, Zapatillas.
0: Ja.

0: Das war jetzt Spanisch.
1: Sie?
0: Ja, du sprichst ja auch Spanisch.
1: Genau, ja.
0: Ich habe gesehen, dass du mit den Mundbewegungen machst, dass du den Text auswendig kannst.
1: Ja, nicht ganz, aber schon einiges, mhm. Ja.
0: Ja, Michaela Etzlinger-Rath bei mir bei den Schokoladenseiten. Du hast das Lied ausgesucht, weil es was mit dir zu tun hat und mit Dankbarkeit. Magst du uns mehr darüber verraten?
1: Mhm. Und zwar, also El Canto del Loco ist eine, oder war halt eine Band aus Madrid. Und das war genau zu der Zeit, wie ich in Madrid gelebt habe. Und durch Arbeitskollegen habe ich einfach die Band kennengelernt und mir hat das voll getaugt. Einfach, ja, die Musik, das Fetzige. Und dann vor allem im Text halt auch. Estoy cansada de siempre lo mismo de la historia.
0: Also, was heißt das?
1: Ich habe satt, einfach immer dieselbe Geschichte, immer dasselbe. Einfach ausbrechen, aus Routinen ausbrechen, Neues erleben. Also das taugt mir einfach voll. Und da beginnen meine Abenteuer und auch die Dankbarkeit dann, dass ich das alles erleben kann, was ich, ja, oder was ich erlebt habe. Mhm. So wie die Zeit da in Spanien, das war einfach das erste Mal, dass ich weg bin von zu Hause, alleine. Und ich habe so viel gelernt für mich, für das ganze Leben. Die Sprache habe ich einfach voll gut gelernt und voll liebe Menschen kennengelernt, mit denen ich noch immer in Kontakt bin.
0: Wie lange warst du in Spanien insgesamt?
1: Ein bisschen über ein Jahr. Also die eine Zeit halt, dieser eine Aufenthalt und dann aber immer wieder kürzere.
0: Du kommst ja gerade auch von Spanien, du warst, hast du mir erzählt.
1: Genau,
0: ein
1: stimmt.
0: Ein paar Tage dort, was genau. Hast du gerade erlebt?
1: Letzte Woche war ich da. Ja, da habe ich für mich selber einen Prozess gemacht, also mit der Körperarbeit eben. Und ja, es geht einfach um, auch zum Teil halt Sachen, die mich einfach... ja, schon sehr bewegen von Kindheit auf, was einfach nicht verarbeitet ist. Und da habe ich einfach wieder einen Schritt gemacht, dass ich da wieder etwas verarbeite und alten Ballast einfach loslassen kann im Körper und auch im Hirn.
0: Ja, und du machst das total bewusst. Das ist, klingt ja wie eine, ein kontinuierlicher Strategie, die du hast, dass du da immer gut im Jetzt sein kannst.
1: Ja, total. Total. Ist auch zum Teil ein Training. Und ja, im Kopf hat man halt so viele Gedanken und kann man sich auch in so viele Sachen rein versetzen, die dann gar nicht mehr der Realität entsprechen. Und das ist halt das Gefährliche.
0: Meinst du negative Sachen?
1: Boah, was auch immer. Ja, oder dass man sie, dass man glaubt jetzt, also es hat ja zum Teil auch viel so mit Traumas zu tun halt. Und dass man automatisch, wenn man halt, es passiert was und ich bin sofort wieder in dieser Haltung drinnen, obwohl es gar nicht mehr so sein müsste.
0: Ah.
1: Also das sind so erlernte Muster, die man ja hat und mit denen ich jetzt reagiere, nur immer, weil es für mich eine Überlebensstrategie damals war. Zum Beispiel als Kindheit. Meistens eignet man sich die ganzen Sachen als Kind an und man zieht es dann halt bis ins Erwachsenealter durch und wenn man dann einmal draufkommt, hey, jetzt ist das aber gar nicht mehr so ein Überlebensdrang, aber man reagiert nur immer so. Und dann kommt ganz wichtig, dass man das auch einmal versteht und kapiert, und auslassen kann im Körper.
0: Es muss jetzt nicht mehr so sein, sozusagen.
1: Genau.
0: Gell? Aha, also da erinnere ich mich an jemanden, der, in einem Buch habe ich das gelesen, eine Person, die einen Unfall verarbeiten wollte, also einen Autounfall, wo ja nichts passiert ist, aber wo einfach dieser Schock dann da war und die dann wieder lernen wollte, sich gut mit dem Auto zu bewegen.
1: Ja,
0: kann man das, das sowas als Beispiel sagen?
1: Total, also das ist ein super Beispiel, weil dieser Unfall war einmalig, aber jedes Mal, wenn ich wieder ins Auto steige, habe ich Angst, dass das wieder passiert.
0: Jetzt habe ich aber noch eine ganz knifflige Frage für dich.
1: Bitte.
0: Weil wir ja über Dankbarkeit reden. Und das ist ja eine ganz nette Eigenschaft. Also man soll, das ist, wird auch immer mehr in den letzten Jahren darüber gesprochen, man soll Dankbarkeit auch trainieren und dankbar sein für die schwierigen Dinge, die auch im Leben passieren. Ist das jetzt auch ein Beispiel, würdest du, für dieses Trauma, was du in Spanien jetzt losgelassen hast, auch dankbar sein?
1: Natürlich, weil ich bin jetzt wieder freier.
0: Für das Trauma bist du dankbar?
1: Ja, warum nicht? Also es geht sowieso nicht, dass man immer nur, also dass man keine Hürden hat im Leben. Ohne Hürden kann ich nicht weiterspringen.
0: Echt?
1: Ja.
0: So habe ich es noch nicht gesehen, ja.
1: Also man braucht einfach Sachen, von denen man lernen kann, und man lernt einfach wirklich von Sachen, die einen so berühren, die so einfahren, wenn es einen einfach oft auf die Schnauzen hat. Also das braucht es total.
0: Das muss ich jetzt mal verdauen. Gib mir ein Musikstück Zeit dafür.
1: Ja,
0: was
1: bitte.
0: Hättest du gerne?
1: Was nehmen wir denn? Dann nehmen wir von MGMT Time to Pretend. Das passt gut jetzt.
0: Gerne.

0: Die Schokoladenzeiten sind wieder da, Claudia und Michaela, zum Thema Dankbarkeit. Ich möchte teilen mit euch, liebe Hörerinnen und Hörer, was ich vor kurzem gelesen habe. Und zwar, Dankbarkeit kann sich in verschiedenen Richtungen äußern und dafür gibt es auf Englisch zwei Begriffe. Gratefulness ist so die menschliche Haltung der Dankbarkeit und das Gefühl, dass ich etwas bekomme, was vielleicht von jemandem, der mir wohlgesonnen ist, eine Wohltat empfange und mich darüber freue. Also es ist die Bereitschaft, auch sich zu freuen an kleinen Dingen, an dem, was für uns nicht selbstverständlich ist und das wir auch nicht verdient haben. Also ich habe nichts dafür gemacht, um das zu bekommen. Ich kann das nicht mehr erarbeiten, sondern ich bekomme es, ohne es mit meiner eigenen Macht herstellen zu können. Und das Zweite, eine zweite Ebene, die Gratitude, ist mehr die Aktion, auch den Dank auszudrücken, also sich zu bedanken bei jemandem oder den Gefallen zu erwidern, also die Wertschätzung auch nach außen zu zeigen. Das hat mir ja mich zum Nachdenken gebracht und ich fand das schön, dass man mit diesen Gedanken, dass man mit der Gratefulness als Haltung sozusagen, dass solche Menschen öfters auch die Gratitude erfahren, weil sie vielleicht besser wahrnehmen können, wenn etwas geschenkt wird, was nicht alltäglich ist oder was nicht selbstverständlich ist. Und beides kommt übrigens vom Wort gratis, lateinisch. Mhm. Gratis kann man auch eine Produktprobe bekommen. Mhm. Und das heißt eigentlich unverdient. Ja. Genau. Michaela, du hast jetzt auch zugehört. Wie findest du diese Unterscheidung mit Gratefulness und Gratitude?
1: Boah. Also beim ersten ist mir jetzt was eingefallen. Also ich habe das jetzt so verstanden, dass mir jetzt wer was macht, ohne dass ich jetzt eine Idee davon gehabt habe. Stimmt das?
0: Vielleicht keine Idee gehabt oder vielleicht hast du es dir schon gewünscht oder hast du geahnt, da wird was für dich organisiert, ein Fest oder so. Aber du hast es nicht, du kannst nichts dafür tun, dass das gemacht wird, weil es von Freiwilligkeit des anderen abhängt oder auch ein Ereignis, dass du zum Beispiel einen wunderschönen Sonnenaufgang siehst oder einen Regenbogen, dass du nicht beeinflussen konntest. Darum geht's.
1: Was ich nicht beeinflussen kann, ja. Das finde ich voll was Schönes. Also ich habe ein paar Beispiele fallen mir da sogar ein. Also wo ich mir echt oft gedacht habe, wow, Wahnsinn, warum machen die das? Also wir haben zweimal ist mir schon mal ein Lied komponiert worden.
0: Hey!
1: Ja. Okay. Also, und dann war doch Wahnsinn, warum eigentlich jetzt mir? Und da habe ich mir dann echt gedacht, wow, irgendwas muss das sein, weil das macht man doch nicht einfach so, dass man sich auch wieder Zeit nimmt, Ideen sammelt für einen Text. Also ja, einmal eben als Abschluss, wie ich in Madrid gelebt habe. Und ein anderes Mal war auch wieder in Spanien. Ja, die haben mir dann auch Strophen, also ein Lied komponiert, was wirklich sowas Berührendes war. Und ja, sowas ganz was Besonderes, was ich nicht oft, also zweimal in meinem Leben bis jetzt erfahren habe dürfen.
0: Großartig. Das habe ich, weiß ich jetzt gar nicht, ob ich das schon mal erlebt habe. Aber du wirkst jetzt auch sehr berührt, wenn du das erzählst.
1: Ja.
0: War das auch für dich dann das Gefühl der Dankbarkeit in der Situation?
1: Ja, total. Und auch die Frage, wow, warum mir jetzt? Also was habe ich gemacht? Also ich
0: hab, was habe ich gemacht?
1: Ja, also sehr eben, wie du gesagt hast, unvorhersehbar. Genau, ohne etwas beeinflusst zu haben.
0: Ja. Du machst ja viel mit Körperwahrnehmung. Wie fühlt sich das dann im Körper an, wenn du sowas erlebst?
1: Wow, also das macht halt voll auf, also wie jetzt, also wenn ich an das denke, also da ist mein Brustkorb voll offen, das Herz spüre ich richtig, da ist eine Wärme da und ja, eine Freude, ein Strahlen.
0: Schön.
1: Ja.
0: Ja, Dankbarkeit. Ich kenne einige Menschen, die diese Gratefulness auch ausstrahlen für mich. Und was ich an denen bewundere, ist, dass also sie wirken so verinnerlicht auf mich. Und diese Dankbarkeit ist nicht etwas, was sie stark nach außen tragen. Und das muss, glaube ich, nicht immer nach außen ausgesprochen werden, wenn es einfach eine grundsätzliche Bejahung ist von dem, was das Leben mir gibt. Also nicht unbedingt nur eine andere Person mir gibt, sondern dass ich, so wie der Sänger im ersten Song, den wir gehört haben, ich bin einfach dankbar, dass ich lebe und dass ich vieles erleben kann. Also wirklich auch Kleinigkeiten, wenn ich jetzt da schöne Blumen sehe zum Beispiel.
1: Das ist auch was Schönes, ja, voll. Oder das Rotkehlchen, was wir vorher gesehen haben im Park.
0: Ja.
1: So nahe.
0: Ja, das kleine Rotkehlchen.
1: Das war toll.
0: Es hat noch dreimal hergeschaut zu uns, bevor es weggeflogen ist.
1: Ja, Wahnsinn. Wie schön.
0: Du hast es jetzt erwähnt, die Freunde in Spanien, die dir das Lied komponiert haben. Also sowas würde mich auch voll überwältigen. Und ich glaube, da kommen wir jetzt auch zu so einem kritischen Punkt von Dankbarkeit. In der Vorbereitung habe ich ein paar Kommentare gelesen, auch so philosophische und psychologische Artikel. Und da kam mir unter, dass Dankbarkeit nicht nur positiv gesehen wird. Zum Beispiel der Aristoteles hat gesagt, der Philosoph, Dankbarkeit ist eine Schwäche. Wahrhaft großzügige Menschen sind selbstgenügsam und lehnen die gegenseitigen Verpflichtungen ab. Und da kam mir, aha, könnte es sein, dass man Geschenke auch negativ sehen kann, weil sie mich in eine Schuldposition bringen, dass ich das jetzt erwidern muss. Und dann war da das Beispiel von der Nachbarin, die mir einen Nudelauflauf macht. Und ich denke dann, ja super, Nudelauflauf, sehr nett, danke. Aber ich denke die ganze Zeit drüber nach, dass ich sie jetzt auch einladen muss und dass ich vielleicht noch was Besseres kochen muss als einen Nudelauflauf oder was Aufwendigeres. Was sagst du dazu? Kennst du das auch, diesen leicht...
1: dass man dankbar sein muss.
0: Dass es einen moralischen Druck macht zum Beispiel.
1: Einen moralischen Druck? Ja, natürlich. Das kenne ich auch, ja. Kenne ich. Mir fällt jetzt ehrlich gesagt gar nicht so viel dazu ein. Was halt für mich ist, ich mag jetzt auch gar nicht so unbedingt, dann, dass ich mir einen Druck mache, nur weil mir wer was geschenkt hat. Also, ja, okay, ganz, ja, nett, aber es heißt ja nicht gleich, also ich mag generell nicht so, dass ich in Verpflichtungen dann reinkomme. Also das sträubt man.
0: Ja, vielleicht geht es ja manchen Hörerinnen und Hörern auch so. Ihr dürft euch jetzt ein Musikstück lang wieder überlegen, wo ihr vielleicht noch jemandem eine Gefälligkeit schuldig seid. Und was suchen wir uns aus, Michaela?
1: Dann nehmen wir jetzt für immer von
0: für
1: Mono
0: immer.
1: Und Nikita.
0: Oh Gott, für immer in meiner Schuld, so klingt das jetzt immer. Okay, von Mono und Nikita, mein. Run, run.

0: Ja, der schönste Ort, wo man gerade ist, ist der schönste für immer oder so. Ich habe es nicht genau verstanden, was sie gesungen haben. Aber Michaela, mein Gast heute bei den Schokoladenseiten, hat schon an vielen Orten gelebt. Für welches Erlebnis oder für welchen Ort, an dem du gelebt hast, bist du gerade jetzt besonders dankbar, wenn du dich erinnerst, Michaela?
1: Also der prägendste Ort war schon jetzt in Madrid, also Spanien. Das war einfach das erste Mal im Ausland und das hat mir am meisten geprägt.
0: Wie?
1: Ich bin selbstständiger geworden. Ich habe wirklich alles alleine gemanagt. Von einer Aufenthaltsgenehmigung zu Bankkonto auf Spanisch eröffnen, die Sprache zu erlernen dort, also mich verständigen können. Also eins der ersten Sachen war auch telefonieren. Und gerade wenn man die Person nicht sieht, also das ist wirklich eines der schwierigsten Sachen, telefonieren und aufschreiben, wer angerufen hat. Und ich habe einfach so viel gelernt dort. Also ja, das ist die prägendste, also ja, die prägendste Zeit und dann noch auch wie in Bozen war.
0: Also in Südtirol. Du hast auch in Bozen gelebt.
1: Genau, in Bozen habe ich auch gelebt und das war anders jetzt. Da war es dann viel mehr, dass ich nur mehr gelernt habe, wie einfach jeden Tag genieße und mein Leben lebe und nicht jetzt, dass ich wem anderen wieder was recht mache, sondern dass ich mein Leben lebe und voll im Fluss sein kann.
0: Oh, sehr schön.
1: Ja.
0: Würdest du dich als dankbaren Menschen bezeichnen?
1: Auf jeden Fall. Ja.
0: Woher weißt du, dass du ein dankbarer Mensch bist?
1: Woher ich das weiß? Also ich spüre einfach die Dankbarkeit in mir. Und ja, da kann ich gar nicht mehr sagen jetzt.
0: Es klingt irgendwie sehr authentisch, wenn du das sagst. Also ich glaube dir das voll. Und in meiner Sendung zu den Charakterstärken geht es ja gar nicht so sehr darum, dass alles 100% ausgereift sein muss in dir, in mir, was wir uns jetzt als Stärke hernehmen, über das wir reden. Es geht so darum, dass man ein bisschen einen Kontakt bekommt zu dieser Qualität, zu dieser menschlichen Qualität, weil vielleicht, um für die Hörerinnen und Hörer das Thema auch nochmal auszusprechen, die Charakterstärken hat jeder Mensch unterschiedliche, also 3 bis 5 wichtigste Stärken, die man leicht, die einem leicht sozusagen von der Hand gehen, mit denen man Probleme gut lösen kann, die einem einfach sofort nahe liegen. Man kann aber auch die anderen Stärken, also die anderen Qualitäten ausbauen, wenn man das möchte oder wenn man es vielleicht für bestimmte Situationen trainieren möchte. Da gibt es zum Beispiel das Dankbarkeitstagebuch als Übungsmöglichkeit. Kennst du das, Michaela?
1: Nein, kenne ich nicht.
0: Ah,
1: was ist das? Erzähl mal.
0: Es ist so eine Empfehlung, dass man sich jeden Tag die guten Dinge aufschreibt, für die man dankbar ist, zum Beispiel, oder etwas, was heute war, was mir gut getan hat und für das ich nichts kann, das vielleicht von jemand anderem auf mich zukam oder einfach so passiert ist oder ein Ereignis, das mir gut getan hat und das ermöglicht, den Blick dafür zu schärfen, was alles gut ist. Ja? Und die Dankbarkeit zu stärken, sagt man in der Wissenschaft, in der positiven Psychologie, hat den Vorteil, dass diese Stärke allgemein die Lebenszufriedenheit verstärkt. Also wenn man dankbar ist, dann hat man mehr vom Leben sozusagen. Ich würde dich jetzt auch fragen, Was für Vorteile hat für dich denn, dass du diese Dankbarkeit spürst? Wie wirkt sich das aus auf dich oder auf dein Umfeld?
1: Ja, das trifft es voll, was du gesagt hast. Also eine Zufriedenheit im Leben. Zufriedenheit, ja, allgemein. Also wenn ich für was dankbar bin, dann schwingt da gleichzeitig auch Zufriedenheit mit. Also das wirkt sich, ja, wie du sagst, ja, also das, da stehe ich voll hinter dir. Wirkt sich also für mich auch so aus, ja. Und was mir aber jetzt auch noch dazu einfällt, was oft schon schwer ist, dass man ein Danke auch wirklich annehmen kann.
0: Wie meinst du das?
1: Man sagt schon oft, ja, danke, danke und so, aber dass das wirklich, dass man es wirklich annimmt und dass das auch im Körper das wirklich sacken kann.
0: Du meinst, wenn ein anderer dir deinen Dank ausdrückt?
1: Genau.
0: Zu dir Danke sagt, ah.
1: Ja.
0: Kannst du mir da ein Beispiel geben?
1: Ein Beispiel für das jetzt. Ich weiß ich nicht, ich habe was gemacht halt. Weiß ich auch nicht, was fällt mir da jetzt? Nein, ich habe zum Beispiel Blumen gegossen für die Nachbarin halt, weil sie auf Urlaub war. Und dann sagt die zu mir, danke, und ich, ja, eh klar, eh bitte, ist eh gern geschehen, mach ich ja eh. Also das finde ich, so man kann es auch voll wegschirmen, so, ja, eh klar, und dann nimmt man das Danke gar nicht an. Dann,
0: das ist spannend.
1: Dann sinkt es gar nicht in einen rein.
0: Das wäre schade, wenn du das nicht zulässt, aber so wie es klingt, hast du das dann eh gemacht.
1: Ja, sicher,
0: dass es ankommt.
1: Das kenne ich auch, ja, voll.
0: Gut.
1: Also das ist mir jetzt schon eingefallen, auch wie ich nachgedacht habe über Dankbarkeit, dass auch ich nicht immer wirklich so annehmen kann. Und dass man es so auf Zeiten auch schiebt.
0: Also damit nimmst du ja der Person, die dir einen Dank zeigen möchte, eine Freude auch. Es gibt nämlich dreimal eine Freude, wenn du Dankbarkeit hast. Das erste Mal bekommst du die gute Tat, das heißt, deine Nachbarin freut sich einmal, dass die Blumen gegossen werden. Das zweite Mal freut sie sich, wenn sie sich bei dir bedankt.
1: Ja, stimmt.
0: Und das dritte Mal freut sie sich, wenn sie dir auch einmal einen Gefallen tun kann.
1: Ja, genau.
0: Schön, oder?
1: Schön, ja.
0: Du, spielen wir noch einen Song? Einer geht noch.
1: Wie gern, was haben wir denn noch offen? Was nehmen wir denn? Dann nehmen wir das Griechische.
0: Ja.
1: Bitte.
0: Aprilis von Nikis Theodorakis.

0: Das war Aprilis. Ja, wir sind mit den Schokoladenseiten schon fast wieder am Ende der Sendung. Und ich glaube, Michaela hat sogar in Zypern mal gelebt, stimmt's?
1: Genau, ja. Deswegen dieses Lied jetzt von Mikis Theodorakis.
0: Wow, wie du es aussprichst, das ist so schön. Ja, ich bin ganz, ich freue mich so, dass wir so viele verschiedene Themen zur Dankbarkeit besprochen haben. Ha, richtig viele, also die Freude und also eigentlich manchmal möchte ich das Wort ich bin dankbar ersetzen durch ich freue mich. Das ist für mich so ähnlich. Mhm. Ich nehme mit heute, dass es so vieles bedeutet und vor allem, wie du gesagt hast, die Dankbarkeit, die spürst du einfach und da brauchst du nicht mehr so viele Worte. Und dann in dein Gesicht zu schauen, wie du das ausdrückst, das ist einfach gut. Da weiß man dann, was es ist. Ja, Michaela, magst du unseren Hörerinnen noch dein Geheimnis verraten, wie, was sie mitnehmen können zur Dankbarkeit noch?
1: Mein Geheimnis? Ich glaube, das trägt jeder in sich selbst. Am besten wirklich bewusst dankbar sein, einmal in den Brustkorb tief atmen, das Herz öffnen, ausatmen und spüren.
0: Schön. Danke.
1: Danke.
0: Danke auch an die Hörerinnen und Hörer, ihr Lieben, dass ihr dabei wart heute und gerne wieder nächsten Monat. Schaltet wieder ein zu den Schokoladenseiten, wenn es um die Charakterstärken geht, die unser Leben versüßen, wie ein gutes Stück Schokolade. Jeden zweiten Mittwoch im Monat um 18.05 Uhr. Es grüßt euch ganz herzlich die Claudia
1: und die Michaela
0: aus dem Freien Radio Salzkammergut Vöcklabruck. Und zum Abschluss spiele ich noch die Alanis Morissette. Thank you. Tschüss.
1: Ciao.

0: Ja, Dale Watson und A Real Country Song. Und der nächste Sänger ist der Man in Black, nämlich Johnny Cash. Und er hat schottische Wurzeln und er hat einen Song aufgenommen in den frühen 60er Jahren, der heißt A Croft in Glacken.
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Ja, der nächste Sänger nach Loretta Lynn ist ein Sänger, ein Songwriter aus New York, und zwar Tom Russell. Und er hat einen Song über einen Insassen eines Gefängnisses geschrieben, der die Augen schließt und träumt und dann aus den Mauern hinausfliegen kann, und zwar mit Blue Wing.

Ja, nach dem Singer und Songwriter Tom Russell werden wir ein bisschen rockiger. Und zwar hat die Alison Krauss gemeinsam mit dem Led Zeppelin-Frontmann Robert Plant zwei irrsinnig gute CDs aufgenommen. Eine davon ist Raising Sand und da ist mein Lieblingslied Gone, Gone,

Ja, Wahnsinnsduo Robert Plant und Alison Krauss, zwei wunderbare Stimmen. Und Alison Krauss hat den nächsten Titel aufgenommen mit der Nitty Gritty Dirt Band, nämlich Catfish John. Wir hören aber in der Version von den Runaway Dixies.

Und jetzt kommt eine Band, die haben wir einmal live gesehen, in einem Ort, der mir momentan nicht einfällt. Aber es hat der Country Circle auswärts veranstaltet, und zwar die Blue Highway, einer der besten vokalen Bluegrass-Bands, die es gibt. Ihre Stimmen mit einem Mikro zentriert, wo wirklich jeder, der momentan die Solostimme singt, hingeht. Und sie haben einen Gospel mit dabei, und der heißt God Moves in a Windstorm.

Ja, wie bewusst alle Genres ausgewählt, also Bluegrass, Dixie Swing, dann Singer and Songwriters und jetzt kommen wir zu einem modernen Sänger, Kenny Chesney, in der Zwischenzeit ein ganz großer Star in der Country-Szene und er hat für mich ein sehr berührendes Weihnachtslied geschrieben. Es kommt einmal in einer Zeile vor, On Christmas Night. Und da haben sie in ein Bar gegangen, wo an der Wand zwei Bilder hängen, nämlich eines von Jesus und eines von Elvis. Hier ist Kenny Chesney and Jesus and Elvis.

Ja, das war Kenny Chesney und Jesus and Elvis. Ihr hört Keep It Country, die American Music Sendung vom Freien Radio Salzkammergut. Und der nächste Sänger ist George Jones. Und George Jones hat ein unheimlich schönes Liebeslied geschrieben über Liebe, die sie leider nicht erfüllt hat. Und der Titel heißt He Stopped Loving Her Today.

ich glaube, ich habe nicht viel versprochen. Wirklich ein wahnsinnig schönes Liebeslied. He stopped loving her today. Und jetzt haben wir als nächstes eine Sängerin, die eigentlich eine Sängerin, Songwriterin ist und bei uns nicht so wirklich bekannt ist. Dea Williams ist ihr Name. Und sie ist auf einer Tribute-LP drauf für Bruce Springsteens Nebraska. Und da singt den Titelsong, nämlich Nebraska.

Ja, sie hat auch Highway Patrolman in einer unheimlich guten Version gesungen, der Williams mit Nebraska. Und ein Creedence Clearwater Revival-Song hat Bluegrass EDC, eine sehr gute Bluegrass-Band, aufgenommen. Den hören wir jetzt, nämlich Traveling Band.

Ja, Traveling Band, ein Creedence Clearwater Hit, gespielt von Bluegrass EDC und Cathy Moffat, die Schwester von Hughes Moffat, waren beide schon in Ischl zu Gast beim Festival und auch in der Hobeldeine. Und sie singt Walking on the Moon Tonight.

Ja, Kathy Moffat und Walking on the Moon Tonight. Und in so einer All-Star-Liste darf natürlich auch Kris Kristofferson nicht fehlen. Und eins von meinen Lieblingsliedern von Kris Kristofferson ist For the Good Times.

Chris Christopherson und For the Good Times. Und ein Standard hat der Van Morrison hier zum Sänger, nämlich Midnight Special.

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1: Ja, das war Van Morrison und Midnight Special. Und der letzte Song ist von Marianne Faithfull und Keith Richards. Für mich einer der schönsten Coverversionen eines Merle Haggard Songs. Und er beschreibt den letzten Weg eines Gefangenen zu seiner Hinrichtung. Sing me.

John B. Sebastian mit Rainbows All Over Your Blues. Und die großartige Janis Joplin war in Woodstock. Von ihr hören wir die nächsten zwei Titel.

und das hat stattgefunden. 1969, von 15. bis 17. August. Und habt ihr wieder mein Echo gehört. Aber no problem, ich sag danke fürs Zuhören. Es sind gerade Ausschnitte gewesen, Splices of Woodstock. Und zum 60er, den ich hoffentlich noch erlebe von Woodstock, machen wir wieder eine ganze Nacht lang. Jetzt wünsche ich noch weiterhin gute Unterhaltung mit dem Programm vom Freien Radio Salzkammergut und Robert Stolz. Sagt, pfiat euch gut.

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